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2: Ich wünsche mir eine Welt, man kann so viel CO2 machen, wie man will, aber die Welt wird nicht heißer und es gibt richtig viele Bäume.
3: Ich möchte einen Platz, wo man riesige Fische angeln kann.
4: Ich wünsche mir eine Welt, wo jeder Mensch fliegen kann und die Wolken aus Zuckerwatte sind.
5: Ich wünsche mir eine Welt voller Pflanzen und Natur.
6: Meine heißt Polizeiwelt. Dort gibt's nur Polizisten und Diebe.
7: Meine Welt ist die Sensenmann-Welt. Da sind ganz viele Sensenmann und alles ist ganz dunkel und es gibt Blutmond. Und das ist alles ganz gruselig.
8: Meine Welt heißt Roboterwelt. Und dort gibt es nur Drohnen und Roboter.
9: Meine Welt ist die ausgestorbene Welt, dass es irgendwann die Erde nicht mehr gibt.

0: Am kommenden Wochenende kommt der Töpfermarkt in Jena auf den Marktplatz. Am 25. und 26. Juli präsentieren Handwerker und Künstler dort ihre Ware. Wer will, kann da zuschlagen und das Portemonnaie aufmachen. Und zu dem Thema ist uns jetzt am Telefon zugeschaltet der Marktmeister von Jena Kultur, Oliver Klinke. Herr Klinke, hallo.
1: Ja, hallo.
0: Herr Klinke, wenn wir uns jetzt diesen Töpfermarkt anschauen, ganz in der Nähe von Jena, da hat ja das Töpfereihandwerk bis heute eine ganz besondere Geschichte. Die Bürgeler Keramik, die hat es weltweit in die Wohnzimmer geschafft. Wie ist das Töpfereihandwerk hier bei uns in der Region sonst noch verwurzelt?
1: Genau, also wie Sie ansprechen schon, jetzt liegen die Wurzeln in Bürgel. Das ist eine ganz, ganz lange Tradition. Da können wir natürlich als Jenaer Veranstalter nicht ganz mithalten. Wir haben aber immerhin schon die 29. Auflage unseres beliebten Jenaer Töpfermarktes. Und ja, ich möchte sagen, mittlerweile hat sich die Veranstaltung bei Besuchern und in Töpferkreisen ganz gut etabliert, sodass wir hier auch wirklich eine sehr gute Mischung an Keramik aller Art bieten können.
0: Können Sie da grob abschätzen, von woher die Menschen kommen, die dort als Besucher auftreten, also die dort was kaufen möchten, sich was angucken möchten?
1: Also das werden schon hauptsächlich die Jenaer sein, aber wir rühren auch die Werbetrommel außerhalb von Jena und da sind schon die ein oder anderen mal, die als Tourist hier in der Nähe sind, die gucken auch schon ganz gerne mal über den Töpfermarkt, ne?
0: Und wie es natürlich immer so ist, für jedes Handwerk gibt es Fans, gibt es Freaks, die sich online vielleicht austauschen und dann auch gucken, wo kann ich was ganz Besonderes kennenlernen, weil das ist ja das Schöne an zum Beispiel auch diesem Töpfermarkt, dass dort Handwerker ihre Ware ausstellen. Das heißt, dort gibt es Unikate, dort gibt es Dinge, die ich möglicherweise sonst nirgendwo bekommen kann. Wie viele Händler kommen denn da auf den Jenaer Töpfermarkt und was bringen die so mit?
1: Das kann ich ganz genau sagen. Das sind 63 Töpfer. Da legt man auch immer Wert drauf. Das sind Töpfermeister oder Keramiker oder Diplomdesigner, also Profis, ausgebildete Leute, die auch, und das macht auch die Sache so schön, im Prinzip selber vor Ort sind und der Besucher kann selbst mit dem Meister, mit dem Anfertiger der Keramik da ins Gespräch kommen, ne? Das sind 63, die Bewerberanzahl war weitaus höher, also ich hatte über 90 diesmal vorliegen und wir haben uns natürlich so einen Kriterienkatalog dann erschaffen, da geht es natürlich um hohe Qualität, um Neuigkeiten und so weiter, um da eine Auswahl zu treffen und leider hat es nicht für jeden gereicht.
0: Also auch eine tolle Möglichkeit, wenn man mit den Menschen ins Gespräch kommt, auch mal drüber zu reden, wir können vielleicht bestimmte Wünsche, die ich sogar habe, an den Handwerker, wie können die vielleicht umgesetzt oder zumindest berücksichtigt werden? Wenn man jetzt ein bisschen weiter schaut, wir haben jetzt hier natürlich den lokalen Markt, aber wer Keramik sucht und online geht, der findet ja unglaublich viel. Die ganze Welt ist voll davon. Das meiste davon ist natürlich Fabrikware. Sie haben eben schon gesagt, es gibt so einen kleinen, ja, Katalog, Anforderungskatalog an die Handwerker, die hier ausstellen wollen auf dem Töpfermarkt. Können Sie das grob skizzieren in Ihrem Katalog? Was sind da die Unterschiede, die die halt haben müssen von, ja, sagen wir mal zum Beispiel kleinindustriellen Herstellern bei den ganz großen, die jetzt aus China das Porzellan hier rüberschiffen, da ist es ja wahrscheinlich relativ klar.
1: Ja, genau. Also wie gesagt, das sind halt in erster Linie die Ausbildung. Ja, was steht da dahinter? Das ist eine Keramikausbildung, es ist ein Designer, Künstler auch zum Teil oder halt sehr oft auch Meister. Also das ist ganz wichtig, dass da eines dieser Kriterien vorliegt. Und dann wird halt geschaut nach der Qualität, also die schicken ja auch Vita dann mit, die schicken Referenzen mit, natürlich reichlich auch Bildmaterial und da kann man sich sehr gut ein Bild machen. Und dann geht die Auswahl auch dahin, dass wir möglichst eine große Vielseitigkeit an Keramik abbilden möchten. Das ist ja nun ein ganz altes Handwerk, da gibt es ja die verschiedensten Traditionen. Auch zeitgenössische Kunst ist auf jeden Fall dabei. Das geht also von Unikaten, Skulpturen, ja, Fayence-Malerei, also alles Mögliche wird man hier finden. Und das ist ja auch so, dass die Keramiker aus weit gestreut kommen, ne? Also wir haben dabei die 8 Keramiker aus Jena. Das ist sehr wichtig, dass lokale Bezug da ist. Mehr gibt es zurzeit nicht. Dann sind so ungefähr die Hälfte aller Aussteller aus Thüringen. Und die restlichen sind eigentlich auf ganz Deutschland verteilt, zum Teil auch aus dem Ausland. Es gibt einige wenige, die zum Beispiel aus Belgien anreisen oder aus Frankreich, Italien. Auch Ungarn ist dabei. Also wirklich ein ganz großes Spektrum, was hier geschaffen wird.
0: Da gibt es also vielseitig erstmal Keramik zu sehen. Da gibt es auch verschiedene Techniken ja dann in dem Zusammenhang kennenzulernen. Und auch ansonsten könnte es einfach ein schöner Tag werden, würde ich mal sagen. Man kann auf dem Töpfermarkt auch einfach mal so hübsch ein paar Stunden am Nachmittag verbringen und sich irgendwie noch was zu essen oder zu trinken holen, oder?
1: Genau, hauptsächlich sind natürlich die Keramiker. Das soll auch so bleiben, aber natürlich ist ein bisschen gastronomische Versorgung jetzt auch mit auf dem Markt. Das gehört dann einfach dazu. Man hat auch Sitzgelegenheiten, kann sich mit Freunden treffen. Das Wetter soll super werden, nicht zu heiß, kein Sturm. Auch das ist ja mal nicht so toll auf dem Keramikmarkt. Das kann eine schöne Veranstaltung werden. Und es geht auch nicht nur ums Sehen und ums Kaufen. Auch nicht nur Kinder sind immer interessiert an Mitmachaktionen. Ja. Auch da hat der Jena Markt eine ganze Menge zu bieten. Ja, fängt an mit den Formen von Figuren, Fantasiewesen aus Ton. Es geht weiter, dass ein anderer Anbieter hat vorgefertigte Keramiken, die können bemalt, glasiert werden. Und das Schöne daran ist, auch im Anschluss in der Keramikwerkstatt gebrannt werden, denn das ist nötig, damit das auch für immer dann wirklich die Keramik fest wird. Das kann dann nach 2-3 Wochen in der Werkstatt abgeholt werden. Man kann auch Sachen sehen, wie das so gefertigt wird. Zum Beispiel diese japanische Fertigungstechnik, die Raku-Technik, die wird vor Ort vorgeführt. Das ist also ein Töpfermeister, der da so einen Brennofen mit hat. Da einfach mal ins Gespräch kommen mit den Leuten und schauen, wie das funktioniert und das eine oder andere Stück dann auch erwerben. Also das ist immer eine wundervolle Atmosphäre auf dem Markt und eine Veranstaltung, die mir auch sehr viel am Herzen liegt und die ich auch nur empfehlen kann für einen Besuch.
0: Das klingt nach einer Möglichkeit, das Handwerk wirklich rundherum kennenzulernen, das Töpferhandwerk. Am Samstag von 8 bis 18 Uhr und am Sonntag von 10 bis 18 Uhr in Jena auf dem Marktplatz. Eine ganz wichtige Info noch, der Eintritt ist frei, also auch einfach nur gucken ist auf jeden Fall eine Möglichkeit. Herr Klinke, ich danke vielmals fürs Gespräch und ich denke, wir können jedem, der hier zuhört, empfehlen, da einfach mal vorbeizuschauen.
1: Auf jeden Fall, ja.
0: Sehr alles, gerne. Alles klar, freue ich mich auf einen kleinen Spaziergang am Sonntag. Gerne. Vielen Dank.
1: Ich danke Ihnen. Tschüss.

Er schreibt einen Brief, er schreibt guten Tag. Es tut mir leid, ihn mitzuteilen, dass ich ihr Buch nicht mag. Das ist komplett neben der Spur, die ganze Storyline. Jetzt mal im Ernst, wer denkt sich sowas aus? Sorry, nein. Erstes Kapitel sitzt ein Typ, der gerade Bongo spielt und eine schwarz-weiß-rote Flagge wie einen Umhang trägt. Auf dem Holocaust-Mahnmal am Brandenburger Tor. Wie makaber ist denn das? Stellen Sie sich mal sowas vor. Und deine Frau mit lila Leggings und henna-roten Dreads und deinem selbst gemalten Schild, das gegen Rothschilds hetzt, zwinkert ihm zu, sie ist entzückt, dass jemand Bongo spielt.

März. Da steht ein Koch auf einer Bühne, der sich so stark empört. Schreit, dass der Thron des Satans selbst in einem Museum steht. Ein paar Tage später wird dort eingebrochen und randaliert. Da kommt der Nazi in das Bild, der Grundschullehrer war. Und der erzählt dann irgendwas von der GmbH. Friedensvertrag, Demokratie und deutschem Kaiserreich. Ich glaube nicht, dass dieses Buch noch irgendeiner peilt. Und das Finale, Homöopathin, sagt Donald Trump, wer da. Dann stürmen alle auf die Treppen des Deutschen Bundestags. Drei Polizisten versperren den Weg, Revolution vorbei. Sagen Sie mal bitte, wie kommen Sie denn auf so'n Scheiß? Ja, die schlimmsten Geschichten.

0: Kollege, es tut mir leid, da liegt ein Irrtum vor. Das Manuskript war eigentlich nicht fürs Romanressort. Ich wünschte selbst, ich hätte mir das alles ausgedacht. Bitte geben Sie es dem Kollegen, der die Sachbücher macht.
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3: Wir sind heute hier in der Jena Innenstadt und wollen mal gucken, was es so schöne Sachen zu erleben gibt und zu sehen. Wir stehen hier gerade vor einem Automaten. Mit wem denn alles? Wer ist alles dabei?
4: Ich bin Laura.
5: Ich bin Josef.
6: Ich bin Amalia.
7: Ich bin Mara.
8: Und der Mikroman Magnus.
3: Genau, kann mir jemand von euch gern erzählen, wo wir hier stehen?
8: Wir stehen an einem Spielzeugautomaten vor dem Restaurant zur Sonne.
3: Wie sieht der Spielzeugautomaten aus?
6: Da sind so Spielzeugsachen drin und da kann man 2 Euro reinschmeißen und dann kommt das raus.
3: Habt ihr sowas schon mal benutzt?
5: Ja, ich auf jeden Fall mit meiner Cousine, weil wir hier, das ist mein Lieblingsrestaurant, weil immer, wenn mein Opa kommt, gehen wir halt hier hin.
9: Oh, cool. Okay, und was habt ihr dann schon mal irgendwie was gewonnen oder was interessiert euch von den Sachen, die man da gewinnen kann am meisten?
5: Also mir gefällt hier die Nummer 1 Bubble Game, finde ich am coolsten.
8: Ja. Nur leider ist da nichts mehr drinne.
3: Oh, okay, das ist natürlich blöd.
8: Da hast du anscheinend zu viel gegessen.
5: Und dann finde ich noch die Nummer 3, die Neon Squigs. Squidgy Melts. Ja, keine Ahnung.
6: Okay, und ihr? Weiß ich nicht, keins.
10: Also für mich sieht auch das erste, dieses Bubble Game, am interessantesten aus.
3: Ach so, wussten die anderen schon, dass der hier steht oder ist das für euch neu? Also du meintest ja, du hast es schon öfter benutzt.
11: Ich kenne das, weil ich schon lange hier bin.
8: Ich gehe da vorne zu dem Optiker viermal und ich kenne die Dinger auch, aber ich habe sie noch nie benutzt.
10: Also ich laufe hier halt auch sehr oft lang, weil meine Mama auch in der Stadt arbeitet und deshalb sehe ich die auch immer wieder.
6: Ja, bei mir auch so. Ich habe da noch nie was gekauft, aber ich laufe oft vorbei.
3: Dann danke ich euch ganz herzlich für das Interview. Wollt ihr noch irgendwas sagen? Wollt ihr jemanden grüßen?
8: Nein.
6: Ich grüße meine Mama und meinen Papa.
5: Ich auch. Und ich auch, aber wir hatten mal so ein kleines Geldproblem. Wir haben so einen 5er oder so einen 10er und wir wollten halt gern hier sowas raus haben. Und dann waren die im Restaurant ganz nett, konnten uns das nicht wechseln, haben uns aber dort hatten die solche Auffülldinger und haben uns die einfach dann gegeben.
3: Cool, das ist echt nett. Ja. Laura, möchtest du noch einen Endsatz sagen?
9: Ja. Vielen Dank, dass ihr mitgemacht habt. Wir hatten sehr viel Spaß.
3: Ciao.

0: Hallo, schön, dass es geklappt hat. Ist ja doch ziemlich kurzfristig jetzt nach der Wahl. Gibt es irgendwas, was Sie Herrn Höcke vielleicht mal ganz persönlich jetzt sagen wollen würden?
1: Du denkst irgendwie, du bist so ein kleiner gewiefter und so. Und ich weiß auch, du legst es gerne darauf an und du rennst dann zu den Bullen oder zur Bild-Zeitung oder zu dem Weihnachtsmann. Guck mal, ich schwöre dir bei Gott, und wenn es mir richtig Probleme macht und wenn ich dafür in den Knast gehe, du, ich werde deine Mutter. Ich werde vor dir stehen und ich werde dir deine Nase brechen, du. Ich werde dir so lange auf dein Gesicht hauen, dass du nie wieder reden kannst. Du wirst bleibende Schäden davon tragen, du. Ich schwöre es dir bei Gott, und wenn ich aus dem Knast rauskomme, dann werde ich dich nochmal finden und dann werde ich dich nochmal finden. Denk an meine Worte, du.
0: Alles klar. Bodo Ramelow, der alte und neue Ministerpräsident von Thüringen. Herzlichen Dank.
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1: Guten Tag und herzlich willkommen zu unserem Beitrag über Katastrophen im 21. Jahrhundert. Wir erzählen Ihnen heute etwa über den Fukushima-Vorfall.
2: Am 11. März 2011 ereignete sich in Fukushima eine Nuklearkatastrophe.

0: bei der viele Menschen starben. Durch ein Erdbeben kam es im Block 1 bis 3 zu einer Kernschmelze. Dabei wurden große Mengen am radioaktiven Material in Luft, Böden, Wasser und Nahrungsmittel freigesetzt.
1: Bei diesem Thema kann man uns einige Fragen auf, die wir in unserem Beitrag nun beantworten. Dafür haben wir uns mit einer Korrespondentin getroffen. Katrin Erdmann lebt seit 2018 in Japan. Frau Erdmann, was bedeutet denn so eine Katastrophe für die Wirtschaft?
2: Ja, das ist natürlich gar nicht gut, denn Fukushima ist sozusagen die Kornkammer Japans. Da kommen sehr viele Produkte her, zum Beispiel auch Pfirsiche und Erdbeeren, aber auch Fisch. Und es kann natürlich dann nicht mehr verkauft werden. Es gibt übrigens bis heute Länder, die keine Lebensmittel aus Fukushima kaufen. Die Zahl wird kleiner, aber es gibt sie immer noch.
1: Was für Folgen kann so eine Katastrophe für die Menschen und für die Umwelt in der Region haben?
2: Durch die Reaktorkatastrophe mit 3 Kernschmelzen wurden sehr, sehr viele Regionen evakuiert. Die Umwelt war natürlich da verseucht. Viel wurde ja auch durch den Tsunami zerstört. Die Menschen haben also ihr Zuhause verlassen müssen. Und erst in diesem Jahr, also 11 Jahre später, dürfen jetzt die Letzten zurückkommen. Aber tatsächlich ist es so, dass ganz wenige nur noch zurückkommen, weil sie natürlich anderswo längst heimisch geworden sind, die Kinder anderswo zur Schule gehen.
1: Hätte man das Unglück denn verhindern können?
2: Wenn das Kernkraftwerk besser geschützt gewesen wäre, wie es hätte Standard sein sollen, dann auf jeden Fall schon. Es gab bereits mehrere Gutachten, die dem Atomkraftbetreiber und dem japanischen Staat zumindest eine große Mitschuld geben. Sie mussten auch Schadenersatz bezahlen. Auch menschliches Versagen wird immer wieder genannt, doch bisher ist es leider nicht gelungen, die damaligen Chefs persönlich zu belangen.
1: Wird jemals wieder Alltag in der Region einkehren? Und wie lange, denken Sie, dauert das?
2: Ich denke, in weiten Teilen ist der Alltag natürlich schon längst zurück. Es sind eben nur wenige Menschen zurückgekommen. Insofern ist es ein etwas anderer Alltag. Und es wird sich auch nicht ändern, dass so sehr viele Menschen in die Region kommen, weil Japans Bevölkerung stark altert. Also es fehlt auch einfach an Menschen. Es wird derzeit am Rückbau des Atomkraftwerks gearbeitet. Das kontaminierte Kühlwasser muss gereinigt werden und soll dann ab nächstem Jahr ins Meer abgelassen werden. Dann wird die Kernschmelzmasse aus den Reaktoren geholt. All das dauert mindestens 40 Jahre und kostet Milliarden. Umso erstaunlicher ist es, dass Japans Regierung offenbar nur wenig aus der Katastrophe gelernt hat. Sie setzt nämlich weiter auf Atomkraft.
1: Vielen Dank für Ihre Zeit und Antworten.
3: Sie hören also, dass ein großer Teil der Region wieder den normalen Alltag hat. Auch Japan arbeitet daran, die Schadstoffe zu entsorgen und das Atomkraftwerk wieder aufzubauen. Wir hoffen, dass nicht noch einmal so eine Katastrophe passiert.

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0: Der Märchenzug rollt heute durch Tschechien. Tschechien liegt in Mitteleuropa. Das Land hat keinen Zugang zu einem Meer. Es ist ein sogenannter Binnenstaat. Es grenzt an Deutschland, Polen, die Slowakei und Österreich. An den Grenzen liegen hohe Berge, der Böhmerwald, die Böhmische Schweiz, das Erzgebirge und die Sudeten mit dem höchsten Berg des Landes, der Schneekoppe. Das Landesinnere dagegen ist flach und nur leicht hügelig. Ein Drittel des Landes ist von Wald bedeckt. Die Hauptstadt des Landes ist Prag. Sie wird von der Moldau durchflossen, Tschechiens längstem Fluss. Soweit die Informationen zu Tschechien, und dazu gibt es heute folgende Geschichten: Das goldene Vögelchen, der Igel und die Prinzessin, der Lange, der Dickbäuchige und der Großäugige.
1: Das goldene Vögelchen, ein tschechisches Märchen. Ein armer Tagelöhner hatte 6 Kinder und sie hatten nichts zu essen. Im Frühjahr kam die Not ins Haus, also ging er zum Fluss, um Weidenruten zu schneiden, damit er wenigstens etwas Geld für Brot verdiente. Er schnitt ein dickes Bündel Ruten, da sah er auf einer Jungbirke ein kleines Vögelchen, das funkelte, als wäre es aus Gold. »Wenn ich es doch fangen könnte«, dachte sich der Tagelöhner, »die Kinder würden sich freuen und vielleicht vergäßen sie für eine kleine Weile sogar den Hunger.« Es gelang ihm, das Vögelchen zu fangen, und er brachte es nach Hause. Die Kinder freuten sich so, dass sie den ganzen Tag nicht ans Essen dachten. Am nächsten Tag legte das Vögelchen ein Ei, und das war aus Gold. Der älteste Knabe steckte es ein, ging zum Goldschmied und bat ihn, es ihm abzukaufen. Der Meister war ein redlicher Mann. Er betrachtete das Ei und sagte: »Mein Sohn, so viel Geld habe ich gar nicht, dass ich dieses Ei kaufen könnte.« Der Knabe sagte: »Dann gib mir wenigstens etwas Brot, wir leiden Hunger.« Der Goldschmied gab ihm 2 große Laibe und erfüllte die Tasche des Knaben mit Dukaten. Der Knabe freute sich, steckte einen Laib Brot unter jeden Arm und ging nach Hause. Alle aßen sich satt, sie kauften Mehl und noch immer blieb ihnen Geld übrig. Am nächsten Tag legte das Vögelchen abermals ein goldenes Ei, und für dieses bekamen sie wieder so viel wie für das erste. Der Goldschmied hatte einen Sohn, der hätte sich das Vögelchen gerne angesehen, also ging er mit dem Knaben. Als er das Vögelchen betrachtete, entdeckte er, dass unter den Flügeln in goldenen Lettern geschrieben stand: »Wer mein Herz verspeist, der wird König. Wer meinen Magen verspeist, wird jeden Morgen unter seinem Kopf eine Handvoll Dukaten finden.« Der Sohn des Goldschmiedes überzeugte sich, dass niemand diese Inschrift gelesen hatte. Deshalb verschwieg er es auch seinem Freund und erzählte es nur seinem Vater. Die beiden berieten, und der Sohn sagte, er wolle die Tochter des Tagelöhners heiraten, vorausgesetzt, dass ihr der Vater das Vögelchen schenke. Der alte Goldschmied ließ es sich durch den Kopf gehen und schließlich willigte er ein. Man traf die Vorbereitungen für die Hochzeit und der Bräutigam befahl, man möge das Vögelchen töten und braten, während er mit der Braut in der Kirche weilte. Er hatte nämlich beschlossen, selbst das Herz zu essen und der Braut den Magen zu geben. Auf diese Weise wäre ihnen Geld und Krone sicher. Den Kindern des Tagelöhners tat das Vögelchen leid. Sie weinten. Doch es musste sein, denn der junge Goldschmied hatte das Vögelchen als Mitgift bekommen. 2 Knaben blieben zu Hause, weil sie keine neuen Kleider für die Hochzeit hatten. Und sie berieten, wie auch sie von dem gebratenen Vögelchen kosten könnten, ohne dass jemand etwas merke. Sie kamen überein, nur einen Happen von den Innereien zu verzehren, damit es niemand merke. Der eine aß das Herz, der zweite den Magen. Doch als sie es verspeist hatten, bekamen sie es mit der Angst zu tun. Sie fürchteten sich vor dem Bräutigam und flohen. Als der Bräutigam mit der Braut und den Eltern aus der Kirche zurückkehrte,

aufnehmen und wenn ihr euch gut aufführt, behalte ich euch. Die Knaben waren flink, sie hielten die Augen offen und arbeiteten emsig vom Morgen bis zum Abend. Sie schliefen zusammen und jeden Morgen fand die Frau des Kaufmanns ein Häufchen Dukaten im Bett. Doch sie wusste nicht, unter wessen Kopf die Münzen lagen. Die Frau des Kaufmanns bewahrte die Dukaten auf und sammelte sie ein ganzes Jahr lang, bis sie einen Scheffel füllten. Als das Jahr um war, dankten die Knaben dem Kaufmann für den Dienst und wollten wieder in die Welt hinaus. Der Kaufmann fragte sie, »Ihr wollt in die Welt ziehen, doch sagt, habt ihr auch Geld?« Die Knaben stutzten. Und lachend sprach der Kaufmann, »Ja, ihr habt Geld, hier ist es, und alles ist euer.« Und er zeigte ihnen den Scheffel mit den Dukaten, die seine Frau während des Jahres gesammelt hatte. »Nehmt, so viel ihr haben wollt, und wenn ihr zurückkehrt, stellt euch bei mir ein und holt euch den Rest.« Die Knaben bedankten sich, nahmen Abschied. Dann trennten sich ihre Wege, und jeder zog in einer anderen Richtung davon. Der jüngere Bruder, der den Magen des Vögelchen verspeist hatte, kam in ein Wirtshaus, das einem reichen Wirt gehörte. Er hatte zwei Töchter. Die ältere war sein leibliches Kind, und der Vater las ihr jeden Wunsch von den Augen ab, aber sie war hässlich, hochmütig und geizig. Die jüngere war sein Stiefkind. Der Wirt hielt sie als Magd, aber sie war sehr schön, und wer sie sah, musste sie auf der Stelle liebgewinnen, denn sie war gut und zu jedermann freundlich. Der Jüngling war schön gekleidet, Geld hatte er genug, er zahlte gut, und deshalb wurde er im Wirtshaus sehr höflich behandelt. Einmal spielte er mit der älteren Tochter des Wirts Karten, und da verlor er alles, was er besaß, bis auf den letzten Pfennig. Die Tochter erzählte es dem Vater. Der knöpfte sich den Jüngling auf der Stelle vor und sagte barsch, er schulde ihm die Zeche. Der Jüngling kränkte sich, weil ihn der Wirt so abkanzelte. Und da verplapperte er sich und verriet, dass jeden Morgen ein Haufen Dukaten unter seinem Kopf lag. Da wurde der Wirt gleich wieder freundlich. Er sagte, er wolle gerne warten. Doch er gab seiner älteren Tochter heimlich einen Wink und ging mit ihr in seine Kammer. »Jetzt wissen wir«, sagte er, »wo er das Geld hernimmt. Wir müssen einen Weg finden, um in den Besitz des Geldes zu gelangen. Hier hast du ein Pulver. Schütte es ihm in den Wein, und wenn er eingeschlafen ist, rufe mich.« Die Tochter gehorchte, kehrte in die Stube zurück, sie scherzte mit dem Jüngling über sein Pech im Kartenspiel, und nach dem Abendbrot brachte sie ihm ein Glas Wein. »Das sollte ihn seinen Verlust vergessen lassen«, sagte sie. Der Jüngling trank den Wein und nach einer kurzen Weile fiel er in einen tiefen Schlaf. Der Wirt packte ihn an den Beinen und Armen und mit Hilfe seiner Tochter trug er ihn in das Kämmerchen, dann verriegelten sie die Tür und der Wirt versteckte den Schlüssel in seiner Kammer. Die jüngere Tochter wusste, wo sich der Schlüssel befand, doch sie musste vom Morgen bis zum Abend arbeiten und durfte nicht einmal einen Fuß in die Kammer setzen. Am Morgen erwachte der Jüngling und wusste nicht, was ihm geschehen war. Er rief, doch niemand antwortete ihm. Nach einer Weile kam der Wirt, griff sofort unter seinen Kopf, fand die Dukaten, steckte sie ein und sagte, »Jetzt bleibst du so lange hier, bis du meine ältere Tochter zur Frau genommen hast.« Er dachte sich, wenn der Jüngling sein Schwiegersohn sei, gehörten die Dukaten ihnen. Davon wollte der Jüngling freilich nichts wissen. Er sagte, er würde lieber dem Leben entsagen, als so ein geiziges Scheusal zur Frau zu nehmen. Eine ganze Woche saß er in seinem Kämmerlein. Zwar bekam er gutes Essen, denn man hatte Angst, er könne ihnen wegsterben, doch das Geld nahm man ihm jeden Morgen fort. Er konnte sich nicht rühren, und außerdem ärgerte er sich über sich selbst, weil er sich so hatte übertölpeln lassen. Einmal, gegen Abend, als der Wirt im Keller weilte, und die ältere Tochter zu einer Nachbarin auf einen Plausch gegangen war, holte die jüngere Tochter leise den Schlüssel, schloss das Kämmerlein auf, durchschnitt die Stricke, mit denen der Jüngling gefesselt war, gab ihm ein Ränzlein mit Proviant und sprach zu ihm, »Spute dich, fliehe so schnell du kannst, damit dich mein Vater nicht erwischt.« Der Jüngling sprang auf, zwar taten ihm die Beine weh, alles im Kopf drehte sich ihm, aber er konnte doch rasch aus dem Wirtshaus eilen und dann schlug er den Weg in den Wald ein. Er kam zu einem uralten Einsiedler, der in einer Waldhütte hauste. Er bat ihn, bei ihm bleiben

0: zu dürfen und erzählte ihm, was ihm widerfahren war. Der Greis sagte, »Gräme dich nicht länger darüber. Ich will dir sagen, wie du den Wirt und seine Tochter bestrafen kannst.« Er ging mit ihm auf eine Lichtung tief im Walde und sagte, »Hier, dieses Kraut sieht wie Sauerampfer aus, doch es besitzt eine seltsame Macht. Wenn ein Mann davon isst, verwandelt er sich in einen Ziegenbock. Kostet es eine Frau, so wird eine Ziege aus ihr.« Der Jüngling lachte über diese Worte, denn er glaubte, der Alte scherze. Er pflückte das Kräutlein, verspeiste drei Blättchen und plötzlich war es ihm, als bekäme er eine Gänsehaut. Ehe er wusste, wie es ihm geschah, steckte er in einem Ziegenfell. Sein Kopf juckte ganz sonderbar, er kratzte sich und hatte ihm nur Hörner. Er sank auf die Arme nieder, da hatte er auch schon an Stelle der Finger Ziegenhufe. Zugleich begann er wie ein Ziegenbock herumzuhüpfen und zu meckern. Der Greis sagte, »Siehst du, jetzt könnte ich wieder lachen, aber warte, gleich will ich dich von dieser Last befreien.« Er ging zum Bach, pflückte die Blätter eines anderen seltsamen Kräutchens, gab sie dem Ziegenbock und sprach, »Iss drei von diesen Blättern, dann wird wieder ein Mensch aus dir.« Kaum hatte der Jüngling dies getan, fielen das Ziegenfell und die Hörner von ihm ab. Er hatte wieder Hände und ging aufrecht auf zwei Beinen wie ein Mensch. Der Alte gestattete ihm, reichlich von den beiden Kräutern zu pflücken, und er sagte ihm, »Nun gehe in das Wirtshaus zurück und sage dem Wirt, dass du ein kostbares Suppengewürzfeil zu bieten hast. Der Wirt wird es kaufen, und was weiter geschieht, wirst du schon sehen.« Der Jüngling bedankte sich. Der Greis gab ihm seinen Schäfermantel, fertigte ihm aus schwarzer Lammwolle einen Bart an, und der Jüngling kehrte in das Wirtshaus zurück. Es dämmerte schon, als er im Wirtshaus eintraf, und stracks begab er sich in die Küche. Dort saß der Wirt. Er war allein und rechnete gerade. Der Jüngling sagte, er sei ein Schäfer, er habe ein köstliches Gewürz, das er verkaufen wolle, und sei es nur um ein Stückchen Brot. Der Wirt erkannte den Schäfer nicht. Er roch an dem Gewürz, und es dünkte ihm tatsächlich sehr schmackhaft. Und so kaufte er ein ganzes Bündel und gab dem Jüngling einen halben Laib Brot dafür. Der Schäfer ging. Der Wirt aber rief sogleich seine ältere Tochter, gab ihr das Gewürz und trug ihr auf, ein wenig davon mit der Suppe zu kochen. »Aber nur für dich und für mich«, sagte er, »wir müssen sparen. Wer weiß, wann der Schäfer wieder zu uns kommt.« Die Tochter kochte das Gewürz mit der Suppe. Die Suppe duftete köstlich, und sie machten sich mit Appetit über sie her. Kaum hatten sie drei Löffel gegessen, verwandelte sich der Wirt in einen bärtigen Ziegenbock und seine Tochter in eine Ziege. Sie meckerten, sie hüpften in der Küche herum und machten einen solchen Lärm, dass die Stieftochter, die gerade im Stall die Kühe tränkte, herbeieilte, um nachzusehen, was geschehen sei. Sie sah den Ziegenbock und die Ziege in der Küche. Sie wusste nicht, wie die Tiere in die Küche gelangt waren. Sie rief ihre Schwester und suchte ihren Vater. Als ihr niemand antwortete, trieb sie den Bock und die Ziege in den Stall, band sie an, gab ihnen Heu und Wasser und verriegelte die Tür. Am nächsten Morgen stellte sich der Jüngling ein, den sie damals befreit hatte. Nun trug er keinen falschen Bart mehr, und so erkannte sie ihn auf den ersten Blick. Er erzählte ihr, was er getan hatte. Er zeigte ihr das Gewürz und sagte, »Du hast mich befreit, und wenn du willst, mache ich dich zu meiner Frau.« Das Mädchen sagte kein Wort, senkte den Blick, nickte und lächelte. Sie reichten sich die Hände, gaben einander einen Kuss, und der Jüngling sagte, »Dein Stiefvater und deine Stiefschwester sind böse Menschen. Sie haben ihre Strafe verdient. Ich will sie vor den Wagen spannen, und wir werden mit ihnen in die Stadt fahren. Die beiden Gewürze aber verwahre gut in der Truhe und nimm den Schlüssel an dich.« Der Jüngling holte das Geschirr und das Zaumzeug, und das Mädchen half ihm beim Einspannen. Der Ziegenbock sträubte sich, er wollte nicht ins Kumt, doch der Jüngling versetzte ihm einen Schlag mit der Peitsche. Da stand der Bock endlich still. Sie spannten den Bock und die Ziege vor den Wagen, und der Jüngling fuhr los. In der Stadt ließ der junge König gerade ein neues Schloss bauen. Die Fuhrwerke verstopften die Wege, die Bauern schafften Holz, Steine und Sand herbei. Überall wimmelte es von Maurern, Gehilfen, Zimmerleuten, wie das eben bei einem großen Bau zu sein pflegt. In der Stadt ließ der junge König gerade ein neues Schloss bauen. Die Fuhrwerke verstopften die Wege, die Bauern schafften Holz, Steine und Sand herbei. Überall wimmelte es von Maurern, Gehilfen, Zimmerleuten, wie das eben bei einem großen Bau zu sein pflegt. Alle lachten, als sie den Ziegenbock und die Ziege erblickten, und der Aufseher, dem die Fuhrwerke unterstanden, trat zum Jüngling und fragte ihn scherzhaft: »Bist du gekommen, um Steine zu fahren? Wahrlich, du wirst uns eine große Hilfe sein, du hast ein kräftiges Gespann.« Die Fuhrleute, die in der Nähe waren, lachten, doch der Jüngling sagte: »Gern würde ich als Fuhrmann arbeiten, um etwas zu verdienen. Wohin soll ich also fahren, um Steine herbeizuschaffen?« Der Aufseher sagte es ihm. Der Jüngling machte sich mit den anderen auf den Weg, und die Fuhrleute wollten ihren Augen nicht trauen, als sie sahen, welche Mengen er auflud. Er hatte die schwerste Fuhre. Er trieb den Bock und die Ziege mit der Peitsche an, und diese zogen wie die Löwen. Er fuhr den ganzen Tag, und am Abend strich er den höchsten Lohn ein, weil er die meisten Steine herbeigeschafft hatte. Er übernachtete im Gasthof. Am nächsten Tag brach er frühmorgens wieder auf und fuhr abermals den ganzen Tag. Er lud mehr als alle anderen und bekam den meisten Lohn. So ging das eine Woche lang, und in der ganzen Stadt sprach man über das Ziegengespann. Auch der König hörte davon und ließ den Kutscher zu sich kommen. Der Jüngling wusste nicht, weshalb er zum König sollte, doch er hatte keine Angst, und er begab sich, wie er ging und stand, in den Palast. Kaum erblickte er den König, erkannte er, dass es sein Bruder war, der damals das Herz des goldenen Vögelchens verspeist hatte. Auch der König erkannte ihn. Er eilte auf ihn zu, umarmte ihn und sagte: »Geliebter Bruder, Gott sei's gedankt, dass wir einander gesund und heil wiedersehen. Doch sag, was treibst du hier?« Der Bruder erzählte dem König, wie es ihm ergangen war. Der König hörte zu und sprach: »Du hast gut daran getan, dass du den Gastwirt und seine Tochter bestraft hast. Doch ich halte dafür, dass sie nun genug erduldet haben. Gib ihnen wieder ihr früheres Aussehen und schick sie heim in ihr Wirtshaus.« Der Bruder gehorchte, und er begab sich in den Stall, um hier die Ziegen vor den Wagen zu spannen. Dem Ziegenbock schlotterten die Beine. Er war so erschöpft, dass er kaum noch stehen konnte, und der Ziege rannen die Tränen aus den Augen. Der Jüngling fuhr zum Wirtshaus, rief seine Braut und trug ihr auf, ihm das Kräutlein zu bringen, das er vom Einsiedler bekommen habe. Er gab dem Ziegenbock und der Ziege je 3 Blätter zu essen, und kaum hatten sie diese zerkaut, fiel das Ziegenfell von ihnen ab. Vor dem Jüngling stand wieder der Wirt mit seiner Tochter, und beide hatten jene Kleider an, die sie damals trugen, als er ihnen das Gewürz verkauft hatte. Sie fielen vor ihm auf die Knie, flehten ihn an, er möge Erbarmen mit ihnen haben, und sie bekannten ihre Schuld. Der Wirt gab dem Jüngling alle Dukaten zurück, die seine Tochter beim Spiel gewonnen hatte, und ebenso jene, die sie ihm fortgenommen hatten, als er gefesselt in seinem Kämmerlein lag. Der Jüngling verzieh ihnen, nahm Abschied von ihnen. Dort ließ er für sich und seine Braut prächtige Gewänder machen. Er kaufte sich eine Kutsche und Pferde, und so fuhren sie ins königliche Schloss. Der König ließ eine prunkvolle Hochzeit bereiten. Sein Bruder kaufte sich ein großes Gut, das bewirtschaftete er mit seiner Frau. Der König baute sein Schloss zu Ende. Eines Tages holte er seinen Bruder und dessen Frau ab, und zusammen fuhren sie in ihr Heimatdorf, um ihre Verwandten zu besuchen. Unterwegs kehrten sie bei dem Kaufmann ein, der sie in seine Dienste genommen hatte, als sie damals von zu Hause durchbrannten und der ihre Dukaten aufbewahrte. Der Kaufmann war inzwischen ein Greis geworden. Er staunte, dass sich der König selbst bei ihm einfand, und als sie sich ihm zu erkennen gaben, vergoss er Freudentränen. Der König machte ihm prächtige Geschenke. Beide Brüder dankten ihm, dann nahmen sie Abschied und fuhren weiter in ihr Heimatdorf. Der Vater war inzwischen gestorben. Von den übrigen Geschwistern war nur noch die Schwester am Leben, die den jungen Goldschmied geheiratet hatte. Zwar war ihr Schwager, der Goldschmied, nicht König geworden, doch seine Frau wusste trefflich zu wirtschaften, und so ging es ihnen gut. Der Bruder, der den Magen des goldenen Vögelchens gegessen hatte und der jeden Morgen ein Häuflein Dukaten unter seinem Kopf fand, brachte seinem Schwager einen Scheffel Goldstücke mit, und der König ernannte ihn zu seinem Hofgoldschmied. So war nun die ganze Familie vereint. Der Wirt lebte weiter in seinem Wirtshaus, er stand den Reisenden stets hilfreich bei, seine Tochter aber konnte Spielkarten nicht einmal mehr sehen.
1: Der Igel und die Prinzessin. In einem Dorf lebte ein Viehhirt mit seiner Frau. Die verschmähten keine Arbeit, waren fleißig und emsig, und doch hatten sie nicht alle Tage satt zu essen. Das aber war ihr geringster Kummer. Ihre größte Sorge war, dass sie keine Kinder bekamen. Eines Abends saßen sie in der Stube und da fragte die Frau des Viehhirten: »Wenn wir doch wenigstens einen Igel hätten, der mit uns spräche und uns Vater und Mutter nennen würde, alles wäre gleich lustiger.« »Was redest du da? Versündige dich nicht«, ermahnte sie der Viehhirt. Doch die Frau hörte nicht auf ihn und sagte abermals: »Es ist doch wahr, ein Igel wäre besser als gar nichts.« Kaum waren sie am anderen Morgen erwacht, hörten sie, dass im Ofen etwas raschelte. Plötzlich tauchte ein Igel in der Ofentüre auf und rief der Frau des Hirten zu: »Mutter!« Da ärgerte sich der Viehhirt und rief: »Siehst du, du leichtfertiges Weib, was du da angerichtet hast! Jetzt kümmere dich um deinen Igel! Ich will nichts mit ihm zu tun haben!« Die Frau des Hirten sah betretend rein. Sie wusste nicht, was sie tun sollte, doch da ließ sich auch schon der Igel vernehmen. »Lieber Vater, gib mir den Stab und die Geißel, ich will deine Schafe auf die Weide treiben.« Im Nu brachte ihm die Frau des Hirten, was er begehrte, und sie gab ihm auch die Hühnchen mit auf den Weg. Der Igel nahm den Stab in die eine Vorderpfote, die Geißel in die andere. Er pfiff dem Hund und rollte sich mit den Schafen in den Wald. Als er eine alte, hohle Eiche fand, entschloss er sich hineinzukriechen und mit der Herde so lange hier zu bleiben, bis das Jahr zu Ende war. Die Schafe zogen weidend durch den Wald, und noch ehe das Jahr um war, hatten sie sich so vermehrt, dass der Igel statt einer Herde zwei hatte. Einmal verirrte sich der Fürst dieses Landes in dem Wald. Viele Stunden irrte er mit seinem Diener umher, doch sie fanden nicht heraus. Sie kamen zu der hohlen Eiche. Der Igel saß vor seinem Nest und das Hündchen bewachte die Schafe. Der Fürst freute sich, als er die Schafe sah, und er sprach zu seinem Diener: »Jetzt sind wir gerettet. Wir sind nicht allein. Wo ein Hund und Schafe sind, dort ist auch ein Schäfer. Geh und schau bei der Eiche nach. Bestimmt sitzt er irgendwo in der Nähe.« Der Diener ging, und da er niemanden sah, kehrte er zum Fürsten zurück und meldete traurig: »Euer Gnaden, es tut mir leid. Vor der alten Eiche sitzt ein Igel, doch einen Schäfer habe ich nicht finden können.« Da lachte der Fürst und sagte: »So geh zurück und sprich den Igel an, vielleicht sagt er dir etwas.« Der Diener ging zur Eiche und sagte: »Lieber Igel, wir haben uns hier in dem Wald verirrt. Führ uns auf die Straße zurück.« »Das will ich gerne tun. Doch wird es euch etwas kosten«, antwortete der Igel. Der Diener stand wie vom Donner gerührt da, als er den Igel mit Menschenstimme sprechen hörte. Doch dann besann er sich bald. Er erinnerte sich, dass der Fürst auf ihn wartete, und er fragte: »Und was verlangst du?« »Darüber muss ich mit deinem Herrn sprechen. Richte ihm das aus«, befahl der Igel. Ganz aufgeregt lief der Diener zum Fürsten zurück und meldete ihm stotternd, dass der Igel mit Menschenstimme spreche und dass er sich wünsche, der Fürst solle zu ihm kommen. Auch der Fürst staunte. Er ging zur Eiche und sprach zum Igel: »Ich bin der Fürst. Das ganze Land ist mein. Führe mich aus dem Wald. Du sollst dafür reich belohnt werden.« Da antwortete der Igel: »Versprich mir, dass ich eine von deinen Prinzessinnen zur Frau bekomme, dann führe ich dich auf der Stelle aus dem Wald.« Nachdenklich zog der Fürst einen Beutel mit Dukaten heraus und bot dem Igel das Geld an. Aber der Igel verharrte auf seinem Willen und wollte vom Geld nichts wissen. Da die Sonne schon unterging und der Fürst wusste, dass er allein niemals den Weg aus dem Wald finden würde, sagte er schweren Herzens: »Es sei. Nun gut, ich gebe dir mein fürstliches Wort. Es soll geschehen, was du verlangst. Hier, nimm meinen Ring, damit du Einlass findest, wenn du in mein Schloss kommst.« Der Igel zog ein Stückchen Bast durch den Ring, band sich diesen um den Hals, nahm Geißel und Stab und brachte den Fürsten aus dem Wald.
2: »Vergiss nicht, was du mir versprochen hast. Wenn das Jahr um ist, komme ich meine Braut holen«,
1: ermahnte er den Fürsten beim Abschied. Er kehrte zu der hohlen Eiche zurück, gebot dem Hund, die Herde zusammenzutreiben, zählte die Schafe, und als er sah, dass keines fehlte, trieb er sie heim ins Dorf. Der Viehhirt war gerade zu Hause in seiner Hütte. Er eilte vor die Tür, um zu sehen, woher die vielen Schafe kämen. Als der Igel vor einem Jahr seine Herde auf die Weide in den Wald getrieben hatte und nicht zurückgekehrt war, hatte er schon geglaubt, der Igel wäre ein böser Geist gewesen, eine Strafe für die leichtfertigen Reden seiner Frau. Nun wollte er seinen Augen nicht trauen. Er eilte dem Igel entgegen, erkannte den Stab, die Geißel und das Hündchen, und da rief er:
2: »Schon dachte ich, du wärst verschwunden, und meine Schafe glaubte ich verloren, für alle Zeit. Nun aber habe ich statt einer Herde zwei. Du bist brav, mein lieber Sohn. Komm herein und ruh dich aus.«
1: Der Igel tippelte in die Stube, stellte Stab und Geißel in die Kammer und setzte sich zum Ofen. Die Frau des Hirten brachte ihm ein Schüsselchen Milch, und als er sich satt gegessen hatte, vergrub er sich im Stroh und schlief ein. Der Viehhirt sah sich die Schafe an, freute sich, dass es so viele waren, und als er zurückkehrte, sprach er zu seiner Frau: »Ich hatte Angst, dass wir durch diesen Igel ins Unglück geraten würden, aber in Wirklichkeit hat er uns großen Segen gebracht.« Der Igel lebte in der Hirtenhütte, und jede Arbeit ging ihm so leicht von der Hand, als wäre er ein Mensch. Der Viehhirt sorgte für ihn wie für einen Sohn, so dass sich seine Frau sogar oft über ihn lustig machte. »Siehst du, ein Igel ist doch besser als gar nichts.« Eines Tages, als das Jahr zu Ende ging, band sich der Igel den Ring um den Hals, den er vom Fürsten bekommen hatte, ging zum Viehhirten und bat ihn: »Lieber Vater, ihr habt einen schönen großen Hahn. Ich bitte euch, fangt und sattelt ihn mir. Ich will ausreiten, um meine Braut heimzuführen.« Der Viehhirt stand wie versteinert da. Aber die Frau lachte laut und sagte: »Warte einen Augenblick, wir wollen ihn gleich fangen. Reite nur getrost in die Welt. Aber wie sollen wir ihn denn satteln?« Und der Igel erwiderte: »Gebt ihm nur einen Zügel in den Schnabel, einen Sattel braucht er nicht. Ich werde schon fest auf seinem Rücken sitzen.« Sie fingen den Hahn. Die Frau des Hirten setzte den Igel auf seinen Rücken, der Viehhirt zog dem Hahn einen schmalen Riemen durch den Schnabel, der Igel nahm ihn zwischen die Zähne, trieb mit den Hinterbeinen den Hahn an, und los ging's, dass es hinter ihnen nur so staubte. Der Viehhirt und seine Frau eilten auf die Straße hinaus und riefen dem Igel nach, das Glück möge ihn auf seiner Reise begleiten. Der Hahn, der völlig den Kopf verloren hatte, lief, als wäre der Leibhaftige hinter ihm her. Ab und zu flog er ein Stück Weges, und so gelangten sie bald zum Schloss des Fürsten. Der Igel zeigte den Wachsoldaten den Ring des Fürsten, und unverzüglich ließ man ihn eintreten. Die drei Prinzessinnen schauten aus dem Fenster und lachten laut, als der Igel auf dem Hahn in den Schlosshof ritt, doch der Fürst erschrak und befahl, den Igel in sein Gemach zu führen. Der Igel ritt auf dem Hahn herein, verbeugte sich, ohne abzusteigen, zeigte dem Fürsten den Ring und sagte: »Herr Fürst, das Jahr ist um. Ich bin gekommen, um meine Braut zu holen.« Der Fürst seufzte. Er hatte immer gehofft, der Igel würde nicht kommen, und nun stand er plötzlich vor ihm. Doch wollte er das gegebene Wort nicht brechen, und deshalb ließ er die Prinzessinnen rufen. Sie kamen auch gleich und dachten, der Vater wollte mit ihnen ein Kurzweil treiben. Sie lachten, nur die Jüngste schwieg, denn es war ihr nicht entgangen, dass ihr Vater betrübt war. »Meine Kinder«, hob der Fürst an, »vor einem Jahr verirrte ich mich in einem öden Wald, und dort wäre ich sicherlich umgekommen. Dieser Igel hier wies mir den Weg aus dem Wald, doch ich musste ihm geloben, dass ich ihm eine von euch zur Frau gebe. Ich habe mein fürstliches Wort verpfändet, und was ich gelobt habe, das gilt auch. Welche von euch will nun mein Versprechen einlösen?« Die Töchter sahen den Fürsten entsetzt an. Sie glaubten, nicht recht verstanden zu haben. Als sie jedoch merkten, wie traurig ihr Vater war, dämmerte es ihnen schon, dass er wirklich dieses Versprechen gegeben hatte. Die älteste Prinzessin wurde vor Zorn ganz weiß und schrie: »Lieber will ich aus dem Fenster springen, als dass ich ein so garstiges Tier zum Manne nehme.« Und die mittlere rief entrüstet: »Und ich will mich lieber in den Brunnen stürzen, ehe ich der ganzen Welt zum Spott werde.« »Und du?« fragte der Fürst seine jüngste Tochter. »Mein lieber Vater, der Igel hat euch gerettet. Also will ich ihn zum Manne nehmen«, flüsterte die jüngste Tochter, und sie umarmte unter Tränen ihren Vater, als hieß es Abschied von ihm nehmen. Selbst dem Fürsten standen die Tränen in den Augen, aber er befahl auf der Stelle, dass alles für die Hochzeit vorbereitet werde. Dem Igel gefiel seine Braut. Die Prinzessin schaute ihn verstohlen an, aber als er sich ihr nähern wollte, sprang sie auf und rannte weinend in ihre Stube. Der Igel sagte kein Wort, doch er gab dem Hahn die Sporen, ritt zum Fürsten und fragte ihn, wann Hochzeit sein würde. »Morgen, mein Sohn, morgen«, versprach der Fürst. Im Schloss sprach bald alles darüber, dass die jüngste Prinzessin mit dem Igel Hochzeit feiern würde. Sofort gab es viel dummes Gerede, die einen bedauerten die Prinzessin, andere wieder lachten, vor allem die beiden Prinzessinnen. »Gib deinem Bräutigam doch ein Küsschen, wir wollen ihn dir zuführen«, verspotteten sie ihre jüngste Schwester. Die beklagenswerte Braut antwortete nicht und weinte still vor sich hin. Am nächsten Tag wurde Hochzeit gefeiert. Die Braut war ganz verweint und es tat ihr sehr weh, dass ihre älteren Schwestern so eitel und herzlos waren. Nach der Hochzeit wollte der Igel mit seiner Frau in die Hirtenhütte zurückkehren, doch der Fürst gab ihm zu bedenken. »Was soll die Prinzessin dort tun? Bleib im Schloss, du wirst dich hier sehr bald eingelebt haben.« Am Abend, als der Igel mit seiner jungen Frau allein war, schaute er sie lange an. Er sah, wie traurig sie war, und er sagte: »Hier, nimm dieses Messer, setze es mir an die Gurgel und schlitze mich mit einem Schnitt von oben bis unten auf.« Als die Prinzessin nach vielem Jammern und Klagen der Bitte entsprach, fiel die Igelhaut von ihm ab und vor der Braut stand ein schöner, junger Prinz. Er umarmte die Prinzessin und erzählte ihr, was er hatte erdulden müssen. Am Morgen begab er sich mit ihr zum Fürsten. Er verbeugte sich vor ihm und dankte: »Vater, ich bin ein königlicher Prinz. Ein böser Hexenmeister hat mich verzaubert, aber ihr habt mich erlöst, da ihr mir eine eurer Töchter zur Frau gegeben habt.« Der Fürst vergoss Freudentränen. Er umarmte den Prinzen und seine Tochter und sagte: »Siehst du, mein Töchterlein, du hast bewiesen, dass du deinen Vater wirklich liebst, und das hat dir Segen gebracht.« Die beiden älteren Töchter wurden vor Neid ganz gelb und grün, denn der Prinz war schön wie der Morgen, und als sie hörten, dass er ein Königssohn war, weinten sie vor Zorn. Der Fürst ließ ein Festmahl vorbereiten, doch die beiden Prinzessinnen schlossen sich in ihren Kammern ein, sie ließen sich gar nicht blicken, und nach einiger Zeit baten sie ihren Vater, ihnen eines der Schlösser in einer fernen Stadt zu schenken. Dort lebten sie bis zu ihrem Tod. Doch niemandem taten sie leid. Die Leute gönnten es ihnen, dass sie für ihren Stolz und für ihre Eitelkeit so bestraft wurden. Als die Festlichkeiten vorüber waren, fuhr der Schwiegersohn des Fürsten mit seiner Gemahlin in die Hirtenhütte und nahm seine Eltern in sein Königreich mit. So blieben sie bei ihm im Schloss, und wenn sie nicht gestorben sind, so leben sie dort noch heute.

der Lange, der Dickbäuchige und der Großäugige. Ein reicher König hatte eine Tochter, die war so schön, dass die Leute weit und breit über nichts anderes sprachen. Viele Prinzen bewarben sich um sie, doch der Vater sagte, er wolle sie nur jenem geben, der sie 3 Nächte lang bewachen kann und es fertig bringt, dass sie ihm nicht entwischt. Einige edle Herren versuchten es, doch sie konnten die Prinzessin nicht bewachen, und der König ließ sie hinrichten. Die Kunde von dieser schönen Prinzessin kam auch einem Prinzen aus dem benachbarten Königreich zu Ohren. Zwar hatte sich sein Vater in jungen Jahren mit dem Vater der Prinzessin wegen irgendeiner Streitsache überworfen, fast hätten sie gegeneinander Krieg geführt, doch der Prinz scherte sich nicht darum und machte sich auf den Weg zum königlichen Hof. Er ritt lange, bis er an eine Kreuzung vor der königlichen Stadt gelangte. Dort stand ein Wirtshaus, und da es bereits dämmerte, beschloss der Prinz, die Nacht in dem Wirtshaus zu verbringen. Der Wirt brachte das Abendessen. Der Prinz aß und trank mit Appetit. Da trat ein zerlumpter Bursche an seinen Tisch und bat ihn um ein Almosen. Der Prinz sah ihn an und sprach: »Was bettelst du? So ein kräftiger und gesunder Bursche müsste doch Arbeit finden.« »Ich möchte ja gern arbeiten, Herr, aber niemand will mich nehmen, denn alle fürchten sich vor mir, weil ich so schrecklich groß bin«, antwortete der junge Bettler. »Das ist doch bestimmt nur eine Ausrede«, sagte der Prinz. »Ich sehe doch, dass du nicht größer bist als jeder andere Mensch.« Da sagte der Jüngling: »Aber wenn ich will, wachse ich im Nu und werde riesengroß.« Der Prinz bat ihn um eine Probe. »Herr, hier im Wirtshaus ist kein Platz, aber wenn ihr es wünscht, kommt hinaus«, sagte der Bettler. Sie traten vor das Wirtshaus, der Jüngling schüttelte seine Arme, und im Augenblick hatte er sich so in die Länge gezogen, dass der hohe Ahornbaum, der vor dem Wirtshaus stand, ihm kaum bis zu den Knien reichte. Zuerst war der Prinz verdutzt, dann lachte er und sagte: »Du bist wahrhaftig der Lange, mein Freund, aber du gefällst mir. Ich nehme dich in meine Dienste. Du sollst Lohn, Verpflegung und Bekleidung bekommen, und vielleicht kannst du mir einmal gute Dienste erweisen. Nun schüttle wieder deine Arme und ziehe dich zusammen, damit du wie die übrigen Menschen wirst, und dann komm mit mir ins Wirtshaus zurück, du kriegst tüchtig zu essen und zu trinken.« Er ging mit seinem neuen Diener ins Wirtshaus zurück und trug dem Wirt auf, für den Langen ein ausgiebiges Abendessen herzurichten. Kaum hatten sie sich an den Tisch gesetzt, da ging die Tür auf, ein zweiter Jüngling betrat das Wirtshaus und auch der bettelte. Der Prinz wurde ärgerlich und schrie ihn an: »Kannst du nicht eine Arbeit annehmen? Es ist eine Schande, dass sich ein junger, kräftiger Mensch als Bettler durchs Leben schlägt.« Der Bettler erwiderte: »Wenn ich irgendeine Arbeit fände, Herr, müsste ich nicht betteln. Niemand will mich nehmen. Alle sagen, ich hätte einen schrecklich großen Bauch. Darum nennt man mich auch den Dickbäuchigen.« Der Prinz ärgerte sich: »Ich bin nicht blind, ich sehe, dass du einen Bauch hast wie jeder andere Mensch.« Da bat der Dickbäuchige, dem Prinzen eine Probe geben zu dürfen. Sie traten vor das Wirtshaus. Der Jüngling hielt für ein Weilchen den Atem an, und schon wuchs der Bauch in alle Himmelsrichtungen, dass der Prinz kaum rasch genug davonrennen konnte. »Wahrhaftig, du bist der Dickbäuchige«, lachte der Prinz, »ich nehme dich in meinen Dienst. Du sollst Lohn, Kost und Kleidung bekommen, und vielleicht kann ich dich einmal gebrauchen.« Der Dickbäuchige ließ seinen Bauch einschrumpfen. Der Prinz kehrte mit ihm ins Wirtshaus zurück und ließ ihm ein ausgiebiges Abendbrot auftischen. Der Dickbäuchige ließ sich's gut schmecken, doch kaum hatte er alles aufgegessen, da ging die Tür auf und ein dritter Jüngling trat ein. Er sah dem Langen und den Dickbäuchigen recht ähnlich, und auch er bettelte. »Ein junger Mensch, so kräftig, dass er Felsbrocken brechen könnte, und er bettelt«, ereiferte sich der Prinz. »Herr, glaubt mir, wenn ich einen Dienst fände, auf der Stelle ließe ich die Bettelei sein«, sagte der Jüngling. »Und warum kannst du keine Arbeit finden?«, fragte der Prinz. »Man nennt mich den Großäugigen, und niemand will mich nehmen. Alle sagen, ich habe viel zu große Augen.«
Da lachte der Prinz. »Lass deine Scherze. Ich sehe doch, dass du Augen hast wie jeder andere Mensch.« Da erwiderte der Jüngling, »Ja, jetzt. Das stimmt, aber wenn ich will, wachsen meine Augen und werden so groß, wie ich es wünsche.« Und schon riss er die Augen auf, und da war das Wirtshaus voll von ihnen. »Nun, nun, mein Freund«, sagte der Prinz, »dich habe ich gerade noch gebraucht. Ich nehme dich in meinen Dienst. Du bekommst Lohn, Kost und Bekleidung, und vielleicht kannst du mir irgendwann mal nützlich sein.« Dann befahl der Prinz dem Wirt, auch dem Großäugigen ein ausgiebiges Abendmahl zu bereiten. Er blieb mit seinen neuen Bediensteten noch ein Weilchen sitzen, der Wirt bereitete ihnen ein gutes Nachtlager und sie begaben sich zur Ruhe. Am nächsten Tag wanderten sie zu viert zum Königsschloss und der Prinz ließ sich beim König melden, um die Prinzessin 3 Nächte hindurch bewachen zu dürfen. Er sagte nicht, woher er kam, er bat, nicht nach seinem Namen zu fragen, er wolle ihn selbst dem König nennen, wenn er seine Aufgabe meisterte. Der König sagte ihm das zu und führte ihn zu der Prinzessin, an der der Prinz sogleich großen Gefallen fand. Doch auch die Prinzessin sah den Prinzen verstohlen an und er gefiel ihr, weil er wirklich ein sehr schöner Jüngling war. Der König lud den Prinzen zum Festessen ein und wies ihm den Ehrenplatz neben der Prinzessin an. Nach dem Festmahl wurde bis zum Abend getanzt, dann führte der König persönlich den Prinzen in das Schlafgemach der Prinzessin, dann ließ er sich vernehmen. »Bewache die Prinzessin gut, wenn sie verschwindet, verwirkst du dir das Leben.« Der Prinz bat, seine 3 Diener bei sich behalten zu dürfen, und der König gestattete es ihm. Der Prinz befahl den 3 Burschen, sehr wachsam zu sein. Der Lange zog sich in die Länge und legte sich um alle Wände herum. Der Dickbäuchige blies sich auf und versperrte die Tür. Der Großäugige stellte sich an das Fenster und der Prinz ging zwischen ihnen im Gemach auf und ab. Die Prinzessin lag auf ihrem Lager, es schien, als schliefe sie. Gegen Mitternacht überkam den Prinzen eine große Müdigkeit, er setzte sich auf einen Sessel, um sich ein wenig auszuruhen, und als er erwachte, war die Prinzessin verschwunden. Der Lange und der Dickbäuchige sprangen auf, der Prinz jammerte, nun sei er verloren, aber der Großäugige hatte nicht geschlafen und er sagte, »Herr, fürchtet nichts, ich weiß, wo sie ist, ich habe sie gesehen. Sie hat sich in eine Wildente verwandelt und ist durchs Fenster geflogen. Jetzt sitzt sie mitten in einem Teich, 50 Meilen von hier entfernt.« Der Prinz fragte bange, »Wie bekommen wir sie wieder, da sie doch so weit geflogen ist und wir sie bis zum Morgen zurückholen müssen?« Da lachte der Lange, »Herr, das schaffen wir schon.« Sie traten vor das Schloss, der Lange wuchs und wuchs, bis er riesengroß war, nahm den Prinzen, den Dickbäuchigen und den Großäugigen auf die Schultern, machte 10 Schritte und schon waren sie beim Teich. Am See angelangt, erblickten sie in der Mitte die Ente. Der Teich war breit und tief und die Ente flitzte wie ein Pfeil über das Wasser und tauchte dabei so oft unter. Der Dickbäuchige legte sich neben dem Teich hin, begann zu schlürfen und im Nu hatte er den ganzen Teich ausgetrunken. Und die Ente saß im Schlamm und schlug hilflos mit den Flügeln. Der Lange streckte sich, fing sie, reichte sie dem Prinzen und in seinen Händen verwandelte sie sich sofort in die Prinzessin. Der Prinz freute sich, der Dickbäuchige spie das Wasser wieder in den Teich, der Lange nahm sie alle auf seine Schultern, machte 10 Schritte und da waren sie wieder im königlichen Schloss. Ein jeder nahm wieder seinen Platz ein. Der Prinz aber schloss kein Auge mehr und bewachte ohne Unterlass die Prinzessin, aber die schlief wie ein Murmeltier. Am Morgen trat der Kämmerer des Königs in das Gemach, und als er sah, dass die Prinzessin schlief, eilte er zum König, um zu melden, dass die Prinzessin nicht verschwunden war. Den ganzen Tag über wurde gefeiert, am Abend führte der König den Prinzen wieder in das Gemach, in dem die Prinzessin schlief, und er legte ihm ans Herz, sehr wachsam zu sein. Als der König gegangen war, sagte der Prinz, »Heute Nacht will ich besser wachen. Ich werde aufpassen, dass ich nicht einschlafe.«
erhielt sich wacker bis Mitternacht. Doch als es 12 schlug, fielen ihm die Augen zu, er schlief ein, und als er erwachte, war die Prinzessin verschwunden. »Ich Unglückseliger, was beginne ich nun?« klagte der Prinz. »Macht euch keine Sorgen, Herr«, sagte der Großäugige, »ich weiß, wo sie ist. Sie hat sich in einen Apfel verwandelt und liegt in einem Brunnen, 100 Meilen weit von hier.« Da lachte der Lange, »lumpige 100 Meilen, nur keine Angst, Herr, wir sind gleich da.« Sie traten vor das Schloss. Der Lange nahm den Prinzen, den Dickbäuchigen und den Großäugigen auf die Schultern, wuchs und wuchs und machte 20 Schritte, da waren sie schon an Ort und Stelle. »Jetzt kommt meine Arbeit«, sagte der Dickbäuchige, legte sich neben den Brunnen hin, tat 5 lange Züge und trank den ganzen Brunnen leer. Der Lange streckte die Hand aus, reichte dem Prinzen den Apfel, und kaum hatte ihn der Prinz berührt, verwandelte er sich in die Prinzessin. Der Prinz freute sich, aber auch die Prinzessin war glücklich, dass man sie gefunden hatte, denn sie wünschte sich, dass der Prinz sie erlöse. Der Lange lud sie alle auf seine Schultern und trug sie zum Schloss zurück. Doch vor dem Schloss spie der Dickbäuchige mit einem einzigen Strahl das ganze Wasser aus und auf der Stelle bildete sich ein tiefer See. Der Lange hob sie alle zum Fenster des Gemaches empor, in dem die Prinzessin schlief, eröffnete das Fenster und ein jeder begab sich auf seinen Platz, den er am Abend eingenommen hatte. Der Prinz schlief nicht einen Augenblick mehr, doch die Prinzessin sank sogleich in einen tiefen Schlaf. Am Morgen kam der Kämmerer. Er traute seinen Augen nicht, als er sah, dass die Prinzessin friedlich schlief. Der König staunte, er gab ein großes Fest und den ganzen Tag über wurde gefeiert. Am Abend führte der König den Prinzen wieder in das Gemach und ermahnte ihn, sehr wachsam zu sein, wenn er sein Leben nicht verwirken wolle. Ein jeder legte sich auf seinen Platz, der Prinz ging im Gemach auf und ab, doch als die 12. Stunde schlug, schlief der Prinz ein, und als er erwachte, war die Prinzessin fort. Der Prinz sprang auf, erschrak, doch der Großäugige sagte, »Fürchtet nichts, Herr, ich weiß, wo sie ist. Sie hat sich in eine Nadel verwandelt, die flog 200 Meilen weit und blieb in einer Eiche stecken.« Sogleich setzte sich der Lange auf das Fensterbrett, streckte sich, so daß seine Füße bis in den Schlosshof reichten, nahm seinen Herrn und den Dickbäuchigen und den Großäugigen auf die Schulter, machte 40 Schritte, und da waren sie bei der Eiche. Der Großäugige hatte gesehen, daß sich die Nadel in die Eiche gebohrt hatte, aber er wußte nicht, wo sie steckte. Der Dickbäuchige sagte, »Da kann man nichts machen. Wir müssen die Eiche verspeisen und gut zerkauen, bis wir die Nadel zwischen den Zähnen knirschen hören.« Der Prinz begann selbst, die Zweige abzunagen, aber die Eiche war schrecklich bitter. »Lass mich nur machen, Herr«, sagte der Dickbäuchige, »das ist meine Arbeit.« Er ging daran, die Äste abzubrechen. Er zerkaute sie zu Brei, dann machte er sich über den Stamm her, doch die Nadel fand er nicht. Schließlich nahm er sich die Wurzeln vor, und als er das letzte dünne Würzelchen zerkaute, knirschte die Nadel zwischen seinen Zähnen. Er zog sie aus dem Mund, reichte sie dem Prinzen, und die Nadel verwandelte sich in unsere Prinzessin. Sie freute sich mit dem Prinzen, und sie waren überglücklich, weil sie nun bald einander gehören würden. Der Lange nahm sie alle auf seine Schultern, doch der Dickbäuchige war schrecklich schwer, steckte doch die ganze Rieseneiche in ihm. In einem Hohlweg spie er die Eiche aus, sein Bauch schrumpfte zusammen, und so gelangten sie noch vor Morgengrauen ins Schloss. Ein jeder begab sich auf seinen Platz, und kaum hatte sich die Prinzessin niedergelegt, da pochte auch schon der Kämmerer des Königs an die Tür. Als er sah, dass die Prinzessin in ihrem Gemach weilte, eilte er zum König, um ihm die freudige Kunde zu melden. Der König ließ sogleich den Prinzen kommen, er dankte ihm, und erst jetzt sagte ihm der Prinz, wer er war. Der König ließ sich nichts anmerken, im Stillen aber war er bitterböse, dass ausgerechnet der Sohn jenes Königs, den er hasste, seine Tochter erlöst hatte.
Er sagte sich, dass der Prinz nun seine Tochter zur Frau begehren werde und er allein bleiben würde. Da beschloss er, die Hochzeit zu verhindern. Die Prinzessin wusste das sehr genau. Sie erzählte es dem Prinzen, und so traten die beiden gleich nach dem Festmahl vor den Thron und baten den König um seinen Segen. Der König lächelte sonderbar und sprach zum Prinzen: »Du sollst meinen Segen haben, doch möchte ich dich zuerst gerne bewirten. Ich lasse für dich, für die Prinzessin und für deine Diener 24 Mastochsen braten, und die werdet ihr verspeisen, ehe der Tag und die Nacht um sind. Dazu werdet ihr 24 Fässchen Wein trinken. Wenn ihr das nicht schafft, so wisse denn, dass aus der Hochzeit nichts werden kann und dass du nicht lebend von hier fortkommst.« Die Prinzessin flehte den Vater an, doch der stellte sich taub und befahl den Dienern, die Ochsen auszuwählen. Sie schlachteten sie, zerteilten sie und brieten sie gleich auf dem Schlosshof. Sie entfachten Feuer, und ehe man sich's versah, waren alle 24 Ochsen gebraten. Der Lange begann den Braten zu zerschneiden. Die besten Bissen reichte er dem Prinzen und der Prinzessin. Aber beide zusammen verspeisten nur ein Pfund Fleisch und tranken ein Maß Wein leer. Der Lange verzehrte einen ganzen Ochsen und leerte ein Fässchen Wein. Der Großäugige tat sich an den Ochsenzungen gütlich. Der Prinz sah, dass Fleisch und Wein kaum weniger wurden, und er fragte sich besorgt, ob sie das alles rechtzeitig verzehren könnten. Aber der Dickbäuchige lachte und sprach: »Hab keine Angst, Herr, das sind nur kleine Fische. Damit werde ich im Nu fertig.« Er begann, den Bauch zu spannen, bis sein Wanz das Dach des königlichen Schlosses überragte. Der Lange reichte ihm ganze Viertel der gebratenen Ochsen, der Dickbäuchige schob sie in sich hinein, als wären es Krümel, er trank ganze Fässchen Wein nach, und bald waren im Hof nur die Ochsenhörner und die leeren Fässchen übrig. Kaum war der Dickbäuchige mit allem fertig, da sagte die Prinzessin: »Wir wollen nicht auf den Vater warten. Schauen wir lieber zu, dass wir rasch von hier fortkommen, sonst lässt sich der Vater noch was Schlimmeres einfallen.« Der Lange nahm die Prinzessin mit dem Prinzen, den Dickbäuchigen und den Großäugigen auf die Schultern, und so schritten sie aus dem Schloss. Der Kämmerer meldete dem König, dass der Prinz seine Aufgabe gelöst hatte, doch sei er mit der Prinzessin geflohen. Der König geriet in Zorn und schickte ihnen seine besten berittenen Soldaten nach, die sollten den Prinzen und die Prinzessin fangen und ins Schloss zurückbringen. Das Heer galoppierte davon. Währenddessen rastete der Prinz mit der Prinzessin und seinen drei Dienern im Wald. Plötzlich sagte der Großäugige: »Herr, zahllose Soldaten sind hinter uns her, alle zu Pferd. Sie sind nur eine Meile Weges von uns entfernt.« Die Prinzessin weinte, doch der Dickbäuchige tröstete sie: »Herrin, habt keine Angst, der Lange mag nur getrost mit euch weiterziehen, ich halte das Heer schon auf.« Er legte sich in einem Tal, das die Soldaten durchqueren mussten, auf den Boden, sperrte sein Maul weit auf, bis es so breit war wie das Tal. Die Soldaten brausten heran, schnurstracks ins Maul des Dickbäuchigen hinein. Als der Dickbäuchige bereits den Mund geschlossen hatte und aufstand, kam noch ein Soldat daher, der sich verspätet hatte. Der Dickbäuchige sagte ihm: »Du bist es mir nicht wert, dass ich für dich allein das Maul aufsperre. Scher dich, geh zu deinem König und sag ihm, was du gesehen hast.« Der Soldat ritt davon, als brenne der Boden unter seinen Füßen. Er kam ins Schloss und ließ sich sogleich beim König melden. Der König war entsetzt, als er vernahm, dass sein ganzes Heer zum Teufel war. Er zog sich in einen Turm zurück, schloss sich dort ein und ließ niemanden zu sich. Da tauchte über dem Turm ein kleines schwarzes Wölkchen auf, doch nach einer Weile wurde eine schwere Wolke daraus, und es war finster wie um Mitternacht. Dann blitzte es, und als sich die Wolken verzogen hatte, war dort, wo einst der Turm stand, nur noch ein Häufchen Asche übrig geblieben. Der König war spurlos verschwunden. Inzwischen gelangte der Lange mit dem Prinzen, der Prinzessin und den beiden Gefährten an das Ufer eines großen Sees. Der Dickbäuchige legte sich am Ufer nieder und spie das ganze Heer ins Wasser.
Die Soldaten blieben in Ufernähe. Rasch warteten sie aus dem Wasser und als sie wieder in Reih und Glied standen, schickte sie die Prinzessin nach Hause. Sie selbst aber gelangte mit dem Prinzen glücklich in das Königreich, in dem der Vater des Prinzen regierte. Dort wurden sie mit Freuden willkommen geheißen. Sie feierten Hochzeit und nach der Hochzeit traf die Kunde ein, dass der Vater der Prinzessin umgekommen war. Die Prinzessin erbte das Königreich, sie vereinigten beide Länder und herrschten glücklich bis an ihr Ende. Die drei Diener des Prinzen führten im Schloss ein sorgloses Dasein. Und wenn sie nicht gestorben sind, so leben sie heute noch.

So, liebe Märchenfreunde, das war der Märchenzug für heute. Ich verabschiede mich. Tschüss, bis zum nächsten Mal, sagt Richard von der Fledermaus-Redaktion.

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0: Guten Abend, meine Damen und Herren, und herzlich willkommen in der Rumpelkammer.
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3: Ein herzliches Hallo hier aus dem OKJ, und zwar ist hier die Anke Jenner mit der Sendeverantwortung, und weiterhin begrüße ich hier die Silke Dombrowski und den Herrn Dr. Alexander Humsch.
4: Hallo.
5: Hallo, schönen guten Tag. Anke.
3: Hallo. Und zwar widmen wir uns heute einem Gesundheitsthema, und im Mittelpunkt soll der Bewegungsapparat stehen und im Speziellen der Rücken. Und dazu habe ich eben die Expertin, die Silke Dombrowski, eingeladen. Und zwar ist sie Expertin des gesundheitsorientierten Krafttrainings, ebenfalls Inhaberin des Kieser-Trainings in Jena, Sportwissenschaftlerin und ehemalige Leistungssportlerin, sowie den Herrn Dr. Humsch. Er ist Facharzt für Orthopädie, Unfallchirurgie und Sportmedizin. Da rede ich einfach weiter.
4: Nee. Soll jetzt Musik kommen?
3: Nö. So.
4: Können wir aber eigentlich machen. Also ich meine,
6: könnte man machen,
4: sagen, so, bevor wir ins Thema einsteigen, erstmal ein Stück von. Was hat man, Mark Knopfler?
3: Und bevor wir ins Thema einsteigen, gibt es ein Stück von Mark Knopfler.

0: So, wir sind zurück im Studio
1: und unser Thema ist der Bewegungsapparat. Frau Dombrowski, nehmen wir mal an, Sie streifen durch die Jenenser Fußgängerzone. Wie viele Menschen, die Ihnen dort begegnen, weisen Haltungsschäden auf?
2: Ja, Anke, statistisch gesehen weißt du ja, dass jeder Dritte mittlerweile ein Kreuz mit dem Kreuz hat. Und wenn wir davon ausgehen, dass Jena 100.000 Einwohner hat, sprechen wir dann vielleicht über 33.000 Menschen in Jena. Und wenn man das mal auf Thüringen ausweitet und dann vielleicht natürlich noch bundesweit, ist das natürlich eine immens hohe Zahl. Und wir sprechen da schon über eine Volkskrankheit. Und wenn man das mit Zahlen beziffert, dann ist das auch die Volkskrankheit Nummer eins. Und sagen wir mal, überall sind halt auch die Menschen durch ihre Alltagstätigkeiten ganz einfach auch geformt.
1: Und das Problem sitzt nur im Rücken?
2: Ja, sagen wir mal so, ein zu schwacher Rücken ist natürlich ein Abbild des gesamten Haltungsapparates, des gesamten Bewegungsapparates. Und wenn natürlich die Rückenmuskulatur zu schwach ist, dann zeichnet sich das auch an anderen Körperstellen ab. Und oftmals ist die Ursache für Rückenprobleme nicht allein im Rücken zu finden, sondern eben auch bei ganz anderen Körpergelenken.
1: Bewegen wir uns dann einfach nicht genug?
2: Fehlt es den Menschen nicht immer an Bewegung, sondern vor allen Dingen eben auch an dem dazugehörigen Widerstand. Und wenn man jetzt mal überlegt, dass eben immer mehr Menschen auch in die berufliche Sesshaftigkeit zurückgekehrt sind, dass also diese schweren körperlichen Arbeiten aufgrund dieses ganzen wissenschaftlich-technischen Fortschritts sich natürlich eben doch mehr auf den Schreibtisch konzentriert, ist es ganz klar, dass natürlich auch Muskulatur, die nicht gebraucht wird, ganz letztendlich auch sich abbaut. Und insofern ist schon dieser chronische Mangel an Bewegung, aber auch natürlich auch der Zeitfaktor, auch die Dinge der ganzen Globalisierung spielen natürlich auch eine Rolle. Die Unternehmen arbeiten international, das heißt, es gibt Zeitverschiebungen im Tagesgeschäft und insofern ist schon der Mangel an Bewegung und wie gesagt der Zeitfaktor eine erhebliche Ursache dafür.
1: Dann leite ich jetzt mal über zu unserem medizinischen Experten. Herr Dr. Humsch, was sind denn die Ursachen für Rückenschmerzen aus medizinischer Sicht?
3: Ja, wie es Frau Dombrowski schon sagt, ich denke auch, also dem Fortschritt sei es Dank, wir können halt immer bequemer leben und müssen einfach immer weniger tun. Ist ja noch gar nicht so lange her, da musste man, um das Programm am Fernseher umzuschalten, immer noch mal aufstehen. Jetzt haben wir alle eine Fernbedienung in der Hand. Steigen früh in den Fahrstuhl, fahren in die Tiefgarage, setzen uns ins Auto, die nächste Fernbedienung, Büro, wieder Fahrstuhl, Schreibtisch und so geht das halt immer fort. Der Mensch ist ja mal dafür gemacht worden, ungefähr 40 Kilometer pro Tag zu laufen, einfach um seine Lebensgrundlage zu finden und für sein Nahrungsaufkommen zu sorgen. Das müssen wir Gottlob nicht mehr machen.
1: Wie hoch ist denn der Anteil Ihrer Patienten am Tag, bei denen Sie Erkrankungen an der Wirbelsäule oder am Rücken diagnostizieren?
3: Ich schätze mal so, also 3 von 4 Patienten haben im weitesten Sinne was mit dem Rücken. Und das geht schon in einem ganz frühen Kindesalter los. Entschuldigung.
1: Das wäre jetzt meine Frage gewesen. Also welche Altersgruppe betrifft das denn im Speziellen?
3: Ja, geht im Prinzip los bei Schulvorsorgeuntersuchungen, Zuweisungen über den Kinderarzt, Abklärung möglicher Haltungsschäden oder Wirbelsäulenverkrümmungen, also Skoliose ist ein Stichwort, bis natürlich dann Open End. Wenn wir bedenken, dass das, wie es auch Sergej Dombrowski schon sagt, wenn das Vorkommen von Rückenschmerzen im Laufe eines Menschheitslebens bei fast 100% liegt, kann man davon ausgehen, dass wir alle natürlich, ist uns das nicht fremd, sowas.
1: Was raten Sie denn einem Patienten mit Rückenproblemen?
3: Ja, hier muss man sagen, da hat ja so ein bisschen ein Paradigmenwechsel stattgefunden in den letzten Jahren. Man ist ja von diesen ganzen passiven Methoden eher abgekommen und rät den Leuten natürlich unter möglicher Minderung der Schmerzen, was erstmal medikamentös oft nur geht, wieder zur normalen Bewegung zurückzufinden, also schon eher aktiv zu sein.
1: Dann danke ich erstmal und damit Sie jetzt nochmal aktiv werden können, das nächste Lied.

0: Das Gesundheitsthema Bewegungsapparat. Ja, laut Statistischem Bundesamt kosten Krankheiten des Muskel-Skelettsystems die deutsche Volkswirtschaft jährlich ca. 25 Milliarden Euro. Davon fallen mehr als 12 Milliarden Euro Rückenschmerzen und Rückenproblemen zu. Ja, das Robert-Koch-Institut ermittelte, dass jeder zweite Mann und 60% der Frauen mindestens einmal pro Jahr Beschwerden am Rücken haben. Und nach Herrn Dr. Humsch, ja, sollte es doch jetzt eigentlich eine aktive Schmerzbekämpfung geben oder der Paradigmenwechsel geht dorthin. Was sagen Sie dazu, Frau Dombrowski? Welche Erfahrungen haben Sie in Ihrem Studio?
1: Ja, ich möchte vielleicht die Antwort einleiten mit dem Satz, nehmen Sie sich keine Zeit für Ihre Gesundheit, dann nimmt sich die Krankheit die Zeit für Sie. Und ja, wir erleben das schon tagtäglich bei uns, dass unsere Kunden oder die Menschen, die zu uns kommen, eigentlich diese Rücken- und Nackenschmerzen schon als Lebensqualität angenommen haben. Und das ist für uns ein Alarmzeichen eigentlich, wo wir sagen, man muss entweder präventiv was für sich tun und vor allen Dingen auch langfristig was für sich tun. Es bringt nichts, kurzzeitige Maßnahmen zu unternehmen. Die sind vielleicht in Akutphasen sehr, sehr, sehr wirkungsvoll, aber auf die Langfristigkeit hingesehen, ist das eigentlich nur eine Symptombekämpfung. Wir müssen um die Ursachenbekämpfung sprechen und das geht einfach nur mit einem kontrollierten Krafttraining. Denn die Basis für allen menschlichen Daseins ist einfach Kraft. Und wenn Sie keine Kraft haben, dann können Sie schlecht laufen, dann können Sie schlecht gehen, dann können Sie schlecht essen. Selbst Zähneputzen fällt Ihnen dann schon schwer. Und insofern muss man einfach ein gezieltes Krafttraining als langfristige Hygienemaßnahme für den Bewegungsapparat, für den Körper sehen.
0: Dann auch nochmal die Frage an Sie, in welchem Alter oder welche Altersstruktur zeichnet sich bei Ihnen ab?
1: Nun, das geht so ähnlich, wie das auch der Dr. Humsch schon sagte, im frühen Alter los. Wir haben Jugendliche, die bereits 16 Jahre alt sind, auch etwas jünger vielleicht noch. Da gibt es einfach auch ein paar Spielregeln, wo man sagt, ab einer Körpergröße von 1,50 Meter, ab dem 11. Lebensjahr können die Kinder und Jugendlichen bereits schon zu uns kommen, die natürlich dann einer besonderen Betreuung bedarf. Aber unser ältester Kunde ist 83 Jahre alt. Und da drin ist die Bandbreite. Das große Spektrum liegt natürlich so zwischen 40 und 50 bis 60 Jahre.
0: So, was genau wird denn dann bei Ihnen gemacht oder wo liegt denn Ihr Schwerpunkt?
1: Ja, Kiesertraining hat sich auf gesundheitsorientiertes Krafttraining spezialisiert, auf wissenschaftlich-medizinischer Basis. Zu uns kommen Menschen, die erkannt haben, dass sie Selbstverantwortung für ihre Gesundheit übernehmen möchten und auch müssen. Und einmal sind es Menschen, die jetzt keine großen nennenswerten Beschwerden am Bewegungsapparat haben. Die gehen bei uns nach einer umfassenden Einführungsphase in das selbstständige Training. Aber zu uns kommen auch Menschen mit chronischen Beschwerden am Bewegungsapparat, die einer besonderen Betreuung bedürfen. Und das ist die sogenannte medizinische Kräftigungstherapie, die dann eben bei uns therapeutisch 1:1 begleitet werden. Und jeder Kunde erhält sein individuelles Trainingsprogramm auf speziell TÜV-geprüften Trainings- und Therapiemaschinen. Zu uns können die Kunden 365 Tage kommen. Mit 2x40 Minuten Zeitaufwand hat man effektiv was für den Bewegungsapparat getan. Und ich möchte vielleicht auch nochmal zum Dr. Humsch den Ball rüberspielen. Gerade die Erkrankungen des chronischen Bewegungsapparates treten ja immer häufiger auf. Und ich denke, dass das auch viele Zuhörer hier interessieren wird.
2: Ja, wie schon gesagt, ich merke das auch bei mir in der Praxis, dass ja, sagen wir, jüngere Patienten, die mal so einen akuten Hexenschuss haben, den hat man in spätestens 4-6 Wochen wieder halbwegs hingebogen. Da muss man nicht unbedingt Krafttraining machen, aber eben mit zunehmendem Lebensalter, biologisch gesehen geht es ja nun leider schon ab 30 bergab, ist das Auftreten von Beschwerden nicht nur am Rücken, überhaupt in allen möglichen Gelenken häufiger werdend. Und hier haben eben auch viele schon erkannt, dass da eine längerfristige Prophylaxe für einen selbst da sein muss. Ich sage immer meinen Patienten, das ist so ein bisschen wie tägliches Zähneputzen, dass es auch so eine Art Körperhygiene ist oder wie Duschen gehen, dass man das macht. Da muss eben auch dazu gehören, den Bewegungsapparat entsprechend fit und beweglich zu halten.
0: Ja, vielen Dank und jetzt spielen wir mal wieder ein Lied ein.

0: Herr Dr. Humsch, kommen wir zurück zum Rücken. Und was kann in den schlimmstenfalls passieren, wenn ich meine Schmerzen bzw. meine Muskulatur im Rücken ignoriere oder vernachlässige?
1: Ja, dazu vielleicht ganz kurz was gesagt, was überhaupt die Stabilität unseres Rückens ausmacht. Ich erkläre das immer so ganz gerne ein bisschen bildlich, die Wirbelsäule wie den Mast eines Segelschiffes und die Muskeln in vielen verschiedenen Schichten daran angesetzt wie die Takelage vom Segelschiff. Und wenn man eine Wirbelsäule nehmen würde, die ohne Muskeln vor einem steht, hält die maximal 5 Kilogramm aus. Und nun müssen wir uns aber vorstellen, wie es wir selber wiegen, was also auch an täglicher Belastung auf uns zukommt, dass das also einzig und allein durch das Muskelkorsett realisiert und gestützt werden kann. Tja, und im schlimmsten Falle oder ich sag mal eine Form von massiven Rückenbeschwerden oder Rückenschmerzursache ist ein akuter Bandscheibenvorfall, wo also der Stoßdämpfer, so sage ich immer, zwischen den Wirbelsäulen seine Funktion verliert und in den Wirbelkanal reinrutscht und dann auf die Nerven drückt halt. Und das sind schon erhebliche massive Schmerzen und nicht nur Schmerzen, sondern eben bis hin zu Lähmungserscheinungen, meistens eben in den Beinen, da in der Lendenwirbelsäule am häufigsten vorkommend, Gefühlsstörungen, Kraftlosigkeit in den Beinen und auch bis hin zum Kontrollverlust über die Ausscheidungsfunktionen. Das ist dann schon ziemlich dramatisch für denjenigen, der sowas mal erleben musste oder erlebt hat. Das kommt zum Glück zwar insgesamt sehr selten vor und das Vorkommen von Bandscheibenschäden ist sicherlich viel häufiger, als es die meisten selber wissen, zum Glück. Aber wenn es dann mal so weit ist, dann ist es eben oft zu spät und es hilft dir oft manchmal dann nur noch eine Operation, gerade wenn solche massiven Ausfälle sind und die kostet richtig Geld.
0: So, Frau Dombrowski, Sie sagten ja, dass das KISA-Training auf wissenschaftlicher bzw. medizinischer Basis beruht. Was ist denn damit gemeint?
2: Ja, gemeint ist das damit, dass KISA-Training ein weltweit agierendes Unternehmen ist und wir also auch eine eigene Forschungsabteilung haben, die sich mit so wichtigen Themen wie zum Beispiel Osteoporose oder Krafttraining und Diabetes oder auch die ganze Problematik der Beckenbodenmuskulatur, aber natürlich auch aufgrund unserer Maschinenspezifik, die wir haben, ganz einfach auch eine eigene Maschinenentwicklungsabteilung haben. Und die Forschungsergebnisse werden natürlich auch in der Öffentlichkeit publiziert. Das ist wichtig, denn nur so gibt es eigentlich auch eine Entwicklung in diesem Thema. Was Ihren zweiten Teil der Frage anbelangt, diese medizinische Positionierung oder diese medizinische Ausrichtung, ist, dass jeder Kunde bei KISA Training Anspruch auf eine ärztliche Trainingsberatung hat. Und ich freue mich ganz besonders, dass ich in Jena da eben auch sehr aufgeschlossene Ärzte dem Thema gefunden habe, die sich dem Thema widmen. Und mit dem Dr. Humsch und auch mit der Frau Dr. Eva Membel haben wir also bei uns im KISA-Studio ganz einfach auch zwei Ärzte, die das Konzept vertreten. Aber vielleicht kann ja da der Dr. Humsch selber mal was dazu sagen, was er vom KISA-Training hält und wie wir uns gefunden haben. Und ja, ich gebe einfach mal rüber zu Ihnen, Herr Humsch. Vielleicht sagen Sie was dazu.
1: Ja, wie gesagt, am besten lässt sich sowas immer erklären, wenn man natürlich auch selber Kieserianer ist. Ich trainiere auch zweimal die Woche. Und das ist auch schon mal ganz gut, wenn man alle Maschinen mal probiert hat und weiß, was man den Kunden dann empfehlen soll. Und ja, in der Trainingsberatung ist es halt so, ich frage die Kunden, was haben sie selbst für ein Trainingsziel, was wollen sie erreichen? Wollen sie also einfach nur schmerzfrei sein oder haben sie noch zusätzlich sportliche Ambitionen, wollen sich auf irgendwas vorbereiten, irgendwelche Wettkämpfe, klettern gehen? Gibt es verschiedene Motivationen, das zu machen? Und dann besprechen wir halt in der Trainingsberatung, ob das zusammengestellte Programm, was die Instruktoren vom KISA-Training da ausarbeiten, für denjenigen so passt, ob er damit zurechtkommt, ob es irgendwelche Beschwerden gibt. Da wird ein bisschen was geändert eventuell oder ich sage dann halt zu dem Kunden, dass er vielleicht das eine oder andere nochmal abklären lassen sollte, wenn da irgendwelche körperlichen Beschwerden aufgetreten sind oder Dinge, die er vielleicht vorher noch nicht kannte und man der Sache doch nochmal irgendwie tiefer auf den Grund gehen sollte.
2: Was Sie sagen, oftmals ist es ja auch so, dass zu uns eben Menschen kommen, die eine sehr, sehr lange Schmerzsymptomatik schon hinter sich haben, die einfach auch unsicher sind und sagen, oh Moment mal, Krafttraining und auch noch gar nicht so richtig wissen, was wir tun, was wir machen. Und dort schlagen wir also auch unseren Kunden bzw. auch Patienten die ärztliche Vorabklärung vor, wo also auch der Dr. Humsch oder auch die Frau Dr. Membel halt eine ausführliche Untersuchung durchführt und dann eben auch das grüne Licht dafür gibt und einfach sagt, okay, unter den und den Umständen kann man mit dem Krafttraining beginnen.
0: Ja, dann würde ich auch jetzt wieder einen Titel einspielen und aber darauf hinweisen, dass wir oder dass ich dann später gerne nochmal darauf eingehen möchte, was eigentlich so die Besonderheit des Kieser Trainings beziehungsweise auch der Kieser Studios ist, weil ich habe es selbst mal besucht und muss sagen, es unterscheidet sich doch erheblich zu den herkömmlichen Studios, die man so kennt.

0: Also, Herr Dr. Humsch, mal ganz platt gefragt, also zu unserem Gesundheitsthema heute, Bewegungsapparat Rücken. Ich sitze jetzt lange am Computer, habe Nackenprobleme, Rückenschmerzen, Verspannung. Wo kommt das her?
1: Also einen 8-Stunden-Tag oder mindestens 8-Stunden-Tag im Büro und das ständige Fixieren auf so einem Bildschirm, das bedarf ja auch muskulärer Anstrengung und muskulärer Kräfte, auch wenn wir das vielleicht selber sogar nicht merken. Aber unsere Halswirbelsäule, die muss aufrecht gehalten werden und die Augen, die dienen ja auch mit zur Gleichgewichtssteuerung, werden selbst von Muskeln bewegt und da gibt es also ziemlich komplizierte Verschaltungen über das Nervensystem von den Wirbelkörpern, den Gelenken an der Wirbelsäule hin zu den Bewegungsmuskeln für die Augen und wenn dann das nicht mehr so richtig zusammenspielen will, weil es einfach zu lange dauert und überanstrengend ist, dann verschwimmen halt die Bilder und man kriegt Kopfschmerzen davon. Das Schlechteste für einen Muskel ist halt immer, wenn er längere Zeit in einer Stellung irgendwie verharren muss und nicht sich anspannen und entspannen kann. Und daher kommen dann die Beschwerden.
2: Ich denke vielleicht auch, wenn ich das mal so einflechten darf, dass es auch in vielen Unternehmen einfach auch die Ergonomie am Arbeitsplatz. Oftmals stellt man sich die Schreibtischhöhe beziehungsweise auch die Höhe des Bürostuhls selber nicht richtig ein. Und das spielt auch viel eine Rolle. Und darauf sollte man genauso auch achten.
0: Aber was kann ich dagegen tun, Frau Dombrowski?
2: Anke, du kannst sehr viel dafür tun. Man kann zum Beispiel, ganz, ganz wertvoll sind diese klassischen physiotherapeutischen Maßnahmen erstmal. Und da weiß ich aus unseren Erfahrungen in unserem Betrieb, dass unsere Kunden uns auch immer wieder erzählen, die dann eben erstmal diese physiotherapeutischen Anwendungen absolviert haben, dass dort auch eine hervorragende Arbeit von den Physiotherapeuten in Jena geleistet wird. Nach unserer Einschätzung natürlich auch nur und was wir auch nur so hören. Aber daneben kann man natürlich auch ganz gezielt etwas für die Kräftigung der Nackenmuskulatur tun. Und bei uns zum Beispiel im Studio haben wir Maschinen dastehen, wo es eben auch um die isolierte Kräftigung von einzelnen Muskelabschnitten geht. Und die Maschine wird also individuell eingestellt, denn jeder Mensch hat ja auch unterschiedliche Körperproportionen. Und das ist natürlich deshalb auch notwendig, dass man genau die oder den Abschnitt trifft, der eben gekräftigt werden soll. Und dann kräftigt man auch ganz gezielt nur diesen Halswirbelsäulenabschnitt zum Beispiel. Und gerade in der Büroarbeit hören wir auch von ganz vielen, die diesen PC-Ellbogen haben. Und auch dort haben wir eine spezielle Maschine, wo man also diese Einwärtsdrehung oder diese Auswärtsdrehung der Unterarmmuskulatur, die eben durch diesen Mausklick mit beansprucht wird, auch gezielt kräftigen kann.
0: Also es ist zwar noch nicht gefallen, aber Sie sagten in einem Vorgespräch, es ginge auch im Speziellen um die Tiefenmuskulatur. Welche Funktion, ich kann ja auch an den Herrn Dr. Humsch erstmal überleiten, welche Funktion hat denn eigentlich die Tiefenmuskulatur? Was ist das und welche Funktion hat diese?
1: Ja, ich hatte es am Anfang schon mal gesagt, also Wirbelsäule gleich Mast eines Segelschiffs und die Tiefenmuskulatur so zur Verspannung, die entzieht sich ja so ziemlich unserer willkürlichen Bewegungen unserer willkürlichen Innervation, wie wir Mediziner sagen, sondern die ist also selbstständig gesteuert und hält uns aufrecht. Und wenn die also verkümmert und nicht mehr richtig beansprucht wird oder eben angesprochen wird auch, dann funktioniert dieses ganze Tragwerk halt nicht mehr so richtig.
0: Und Frau Dombrowski, Sie sprachen gerade von einer Selektion der Muskulatur. Und ja, wie kommen Sie denn an die Tiefmuskulatur dann ran?
2: Ja, das ist natürlich nicht so einfach, ne? Denn an der Rumpfaufrichtung ist ja eine ganze Muskelkette komplett beteiligt. Das heißt, die Rumpfaufrichtung passiert über die Beanspruchung der Oberschenkelmuskulatur, über den Gesäßmuskel und erst dann über die Rückenmuskulatur. Und mit konventionellen Methoden kommt man nur sehr schwer in die tiefen liegenden Rückenmuskeln rein. Es geht eigentlich nur über eine ganz, ganz feste Fixation im Beckenbereich, wo also diese Hilfsmuskulatur, die ich gerade angesprochen habe, eben auch isoliert wird, ausgeschalten wird. Und dafür haben wir eine spezielle Therapiemaschine. Ich möchte aber auch gleichzeitig sagen, dass das nicht nur das einzigste Verfahren ist, isoliert Muskelabschnitte zu kräftigen, sondern es gibt natürlich da auch noch andere Möglichkeiten und andere Formen. Aber bei uns im Kiesertraining haben wir eine spezielle Therapiemaschine dafür stehen, wo wir die Kunden auch sehr, sehr straff drinne einstellen.
0: Ja, also ich als Sportwissenschaftlerin, kenne ja die Tiefmuskulatur auch und dass es da eine gewisse Schwierigkeit gibt, an diese heranzukommen. Sie machen das über Maschinen. Wo ist da der Unterschied oder vielleicht auch der Vorteil zu, es gibt ja auch noch unterschiedlichste Möglichkeiten, an die Tiefenmuskulatur ranzukommen, so im, ich nenne es jetzt mal freien Training, wo ich nicht an Geräten trainiere. Ja, wo ist der Unterschied und wo ist der Vorteil?
2: Ja gut, man muss ja sagen, wenn Herr Dr. Humm sprach ja vorhin die Problematik der Bandscheibenvorfälle zum Beispiel an und wenn Sie jetzt wirklich einen klassischen Schmerzpatienten vor sich haben, der also auch schon einen sehr, sehr langen Leidensweg hinter sich hat, der auch in seiner Lebensqualität sehr stark eingeschränkt ist, dann ist der natürlich, was das freie Training anbelangt, auch sehr, sehr vorsichtig. Und dieses maschinengeführte Training hat ganz einfach den Vorteil, dass durch diese Fixationen, die bei uns grundsätzlich vorgenommen werden, eben auch Ausweichbewegungen verhindert werden. Die Maschine führt also die Bewegung, wie sie abzulaufen hat, dass die Muskulatur gekräftigt hat. Und das minimiert natürlich deutlich das Verletzungsrisiko und nimmt den klassischen Schmerzpatienten natürlich auch die Angst vor Krafttraining.
0: Ja, vielen Dank. Und jetzt auch wieder ein Titel. Und Sie müssen sich noch etwas gedulden. Und dann werden wir mal beschreiben, wie es beim Kiesertraining dann im Speziellen aussieht.

0: Also wie angekündigt, wollen wir ja nochmal auf die Besonderheit des Kieser-Trainings eingehen und dass ich so überrascht war, als ich das Studio mal besucht habe, dass es doch ganz anders aufgebaut ist, aussieht. Was verbirgt sich dahinter?
1: Ja, zunächst bieten wir natürlich unseren Kunden kein Freizeitvergnügen. Wir haben uns also auf die Lösung von Kräftigungsproblemen spezialisiert und es ist eine Beschränkung auf das, was nötig ist. Wir haben den Spaßfaktor ausgeschalten. Wir haben keine Freizeitkultur, keine Sauna, kein Solarium, keine Hintergrundmusik, keine Kurse, keine Kardiogeräte. Warum auch? Viele fragen uns, warum gibt es bei Ihnen keine Kardiogeräte? Und wir sagen einfach, schauen Sie, man ist den ganzen Tag im Büro in einem geschlossenen Raum. Und wir sind der Meinung, wenn man ein gezieltes Ausdauertraining machen möchte, dann sollte man an die frische Luft gehen. Im Wald kostet es keinen Eintritt. Es gibt mittlerweile wetterfeste Kleidung. Für alle Jahreszeiten ist da was dabei. Und außerdem ist da auch eine optimale Sauerstoffzufuhr einfach auch gewährleistet. Und man kann natürlich auch von den Arbeitsalltag mit dem ganzen Stress, der damit verbunden ist, auch einfach mal auf hervorragende Weise abschalten. Insofern Konzentration auf das Wesentliche, reines Maschinentraining und das mit über 50 Maschinen.
0: Wie oft sollte man denn bei Ihnen zum Training kommen, um wirklich effizient was für den Rücken machen zu können und dass ich dann wirklich sage, mir geht's besser und es bringt was?
1: Ja, da wir nun diese ganzen Dinge, die ich erwähnt habe, auch aus unseren weltweit 150 Studios eliminiert haben, ist ihr Zeitaufwand sehr effizient. Das schätzen unsere Kunden. Sie brauchen zweimal in der Woche 40 Minuten. Wir haben 7 Tage geöffnet. Und insofern ist das umfassend. Ne? Wir beachten auch in unseren Trainingsprogrammen, dass wir nicht bloß den Rücken kräftigen, sondern Kiesertraining ist auch als Ganzkörpertraining zu verstehen.
0: 40 Minuten erscheint mir etwas wenig, da ich jetzt als aktiver Sportler noch in Erinnerung habe, dass wir uns mindestens eine halbe Stunde aufwärmen müssen vor jedem Punktspiel beispielsweise. Ja, dann wann trainiere ich denn, wenn ich mich bei Ihnen aufwärme?
1: Zunächst würde mich erstmal interessieren, Anke, an welchen Punktspielen hast du denn teilgenommen?
0: Ja, also ich spiele aktiv Basketball und komme aus dem Leistungssport, wie Sie auch vom Volleyball.
1: Aha, schön. Ja, grundsätzlich, Anke, kommen ja unsere Kunden nicht mit einer unterkühlten Körpertemperatur zu uns, sondern die sind ja auf ganz normale Körpertemperatur. Herr Humsch, die ist 36,7,8 Grad.
2: Genau, das ist
1: Und
2: es.
1: bei uns geht es ja um reine Kräftigung. Bei uns werden ja keine Maximalkraftleistungen abgerufen. Und ich weiß es ja selber noch aus meiner Leistungssportzeit, wenn wir in den Startblock gegangen sind, um 100 Meter zu sprinten, dann haben wir uns natürlich vorher sehr stark aufgewärmt. Und das hat natürlich was damit zu tun, erstmal die Koordination und die Reflexe für die sportliche Bewegung in Gang zu setzen und natürlich dann eben auch die Maximalleistung abzurufen. Das ist bei uns im Kiesertraining nicht notwendig, weil wir sehr langsam trainieren. Ah, ich habe es ja vorhin schon erwähnt, durch dieses maschinengeführte Training auch keine Ausweichbewegungen machen, somit das Verletzungsrisiko minimieren. Das kann sich der Sprinter, der einen Weltrekord laufen will, natürlich nicht leisten. Und durch diese langsam geführten Bewegungen eben der Muskel schon eine Betriebstemperatur hat und für den Kraftzuwachs eigentlich dann die letzten Versuche eigentlich entscheidend sind. Und entscheidend, das weißt du auch, hast du auch im Studium gehabt, ist eigentlich für Kraftzuwachs immer die Anspannungshöhe und die Anspannungsdauer. Und insofern verzichten wir auf das Aufwärmen.
0: Ja, also wir haben jetzt einiges gehört zum Training im Studio und die Besonderheiten des Krafttrainings. Aber nochmal zu Ihnen, Frau Herr Dr. Homsch. Was kann ich denn praktisch im Alltag machen, um meinen Rücken zu schonen, um die Muskulatur zu aktivieren, beziehungsweise eben keinen Muskelverlust einzugehen? Was sind denn praktische Alltagstipps?
2: Ja, wie schon gesagt, also Kraft wächst nur am Widerstand und da müssen wir ein bisschen was dafür tun. Das ist ja nun schon erwähnt worden. Und es sind so die vielen kleinen Dinge halt, die man so tun kann. Was weiß ich, mit dem Bus oder Straßenbahn zur Arbeit fahren, eine Station eher aussteigen, den Fahrstuhl links liegen lassen, zu Fuß gehen, jedes Blatt Papier aus dem Netzwerkdrucker im Büro einzeln abholen. Gute Sache ist zum Beispiel auch, also möglichst viel Arbeiten stehen zu verrichten. Ganz interessant ist vielleicht darauf hinzuweisen, dass unsere Wirbelsäule, wenn man die stehende Belastung mit 100% ansetzt, allein durch normales aufrechtes Sitzen mit etwa 150% im Vergleich dazu belastet wird. Das dürfte sicherlich den wenigsten so bekannt sein. Und ja, Arbeitsplatz einrichten ist sicherlich eine ganz gute Hilfe. Man ist auch davon abgekommen zu sagen, jetzt sitzt gerade, halt den Rücken aufrecht, das gibt es eigentlich nicht. Also es gibt kein richtiges oder falsches Sitzen. Man kann einfach, wie es einem auch mal gefällt und bequem ist, sozusagen lümmeln. Und auch diese ganzen ergonomischen Büroeinrichtungen, angefangen von Bürostühlen und sowas, sind eigentlich nicht unbedingt immer hilfreich. Also ich habe bei mir in der Praxis zwei so ganz einfache Sitzpilze eines großen schwedischen Möbelvertriebs stehen. Die sind billig und gut und reichen für meine Zwecke, also für mich selbst als Arbeitsstuhl, völlig aus. Und da tut es also auch durchaus ein einfacheres Modell. Das freut den Arbeitgeber, da kann er Kosten sparen und sollte vielleicht dafür lieber was in die betriebliche Gesundheitsfürsorge seiner Mitarbeiter stecken, auf die Art und Weise.
1: Ich habe es ja auch schon gesehen, Herr Dr. Humsch, Sie tragen ja auch, wie ich, das kleinste Fitnessstudio der Welt an den Füßen. Für Menschen, die viel in Bewegung sind, gibt es da einen ganz speziellen Schuh, der also hervorragend geeignet ist, auch immer wieder den Rücken oder die Muskulatur auszubalancieren. Und ich fand den Spruch einfach so witzig, auch das kleinste Fitnessstudio der Welt. Ist interessant und das an den Füßen.
0: Ja, dann danke ich Ihnen für die Ausführung und dann würde ich sagen, stehen Sie jetzt mal auf und bewegen sich zu Ihrem Radio und drehen lauter, denn hier kommt der nächste Titel. Ja.

0: Das war die Sendung zum Bewegungsapparat, im Speziellen des Rückens. Ja, apropos, heute zum Tag der Rückengesundheit bedanke ich mich fürs Zuhören. Weiterhin bedanke ich mich bei meinen Studiogästen, der Frau Dombrowski.
1: Anke, ich sage dir ganz herzlich Danke, dass du dich diesem brisanten Thema angenommen hast und dass wir ein wenig dazu beitragen konnten, die Leute auch ein wenig weiter aufzuklären in Richtung Selbstverantwortung auch für die eigene Gesundheit.
0: Und darüber hinaus bedanke ich mich auch bei Herrn Dr. Humsch für seine fachlichen Ausführungen.
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Ohne ihren Manager und dessen Gespür für einen guten Song sowie einige amerikanische DJs, die darauf ansprangen, hätte sich die Band möglicherweise nicht mal die Mühe gemacht, das Stück aufzunehmen, das zu ihrem großen Klassiker wurde. Es ist kaum zu glauben, aber Thin Lizzy hätten beinahe den Song weggeworfen, der zum legendärsten ihrer Karriere werden sollte. Wir hatten Demos von etwa 15 Tracks für das Album Jailbreak aufgenommen und die für uns 10 besten ausgesucht, erklärt Gitarrist Scott Gorham. Dann kam unser Co-Manager Chris O'Donnell vorbei, um sich die Sachen anzuhören, und wir spielten ihm natürlich alle 15 vor. Er war besonders angetan von einer Nummer, die wir G.I. Joe betitelt, aber schon gar nicht als nicht gut genug aussortiert hatten. Sie gefiel ihm und er bestand darauf, dass wir sie aufs Album nehmen. Wir akzeptierten sein Urteil, doch es stand noch einiges an Arbeit an. Der Text, da ging es irgendwie um den Krieg, aber es war nicht wirklich das Richtige für uns und musikalisch war es auch noch nicht so richtig rund. Doch wir lösten die Probleme und aus G.I. Joe wurde The Boys Are Back in Town. Der Gitarrenpart in der Mitte kam von Phil. Er spielte ihn auf dem Bass und Brian adaptierte ihn für die Gitarre. Für uns war das ein ordentlicher Albumtrack, mehr nicht. Dass es eine Single sein könnte, wäre uns nie in den Sinn gekommen. Was dann geschah, war ein glücklicher Zufall, als das fertige The Boys Are Back in Town ein Eigenleben entwickelte. Wir waren 1976 in den USA auf Tour. Wir hatten dort noch keine Fanbase und überhaupt keinen Erfolg, doch 2 Radio-DJs in Louisville, Kentucky, hörten Jailbreak und fingen an, es in ihren Sendungen zu spielen. Sie liebten vor allem The Boys Are Back in Town und ließen es mehrmals am Tag laufen. Dann fingen die Leute an, die Sender anzurufen und nach dem Song zu verlangen. Und schließlich nahmen es auch andere Radiosender ins Programm und spielten es sehr oft. Plötzlich war es überall. Anscheinend

Der Sommer, so scheint es, ist auf seinem Höhepunkt angelangt. Die Ferien sind zumindest hier in Thüringen vorbei. Einige sind gerade noch auf der Straße unterwegs, um nach Hause zu kommen. Aber für einige Glückliche beginnt das Abenteuer gerade. Für alle die, die gerade unterwegs sind, der nächste Song.

Carry On Wayward Son. Mitte der 70er sieht es gar nicht so richtig gut aus bei Kansas. Die Band hat zwar schon 3 Alben aufgenommen, aber Produzent Don Kirshner wird langsam ungeduldig. Der Grund, die Alben verkaufen sich eher mäßig und eine Single, die im Radio laufen kann, gibt's damals von Kansas eben noch nicht. Das 4. Album sei ihre letzte Chance, so Kirshner. Gitarrist Cary Livgren setzt sich also hin und schreibt einen Song, der bis heute einer der bekanntesten von Kansas ist. Carry On Wayward Son kommt nachträglich noch auf das Album und wird endlich der ersehnte erste Single-Erfolg, der bis heute alle Playlisten anführt, in denen es um Roadtrip-Songs geht. Der Sommer geht, die Schatten werden länger, liebe Freunde, die Bäume sehen schon ziemlich müde aus, nach einem weiteren Dürresommer in Folge. So langsam sollten wir uns echt mal Gedanken machen. In 10 Tagen ist meteorologischer Herbstbeginn und bevor sich der meteorologische Sommer aus dem Staub macht, werden wir ihn heute noch gebührend verabschieden mit dem Soundtrack des Monats August. Mein Gott, es gibt ja noch so viel zu tun.

würde auch ganz gut passen auf eine Playlist, auf der es um Roadtrip-Songs geht. Drive My Car von David Crosby, ein Song von seinem zweiten Soloalbum Oh Yes, I Can aus dem Jahr 1989. Mit den Byrds, mit Crosby, Stills & Nash, Solo oder in diversen anderen Konstellationen. David Crosby hat sozusagen den Plural von Musikgeschichte geschrieben, wenn es sowas gibt. Diese Woche wäre er 85 geworden, deswegen heute dieser Song. Man musste nicht mit allen seinen Einstellungen, Aussagen und Taten von David Crosby einverstanden sein, um sein monströs großes Talent als Songwriter zu erkennen. 6 Jahrzehnte schrieb er wunderschöne Songs, hat in dieser Zeit manch unsterbliches Lied komponiert, das einer ganzen Generation eine Stimme gab. Einer seiner am hellsten strahlenden Momente ist der folgende Song. Die ultimative Hippie-Hymne, der Soundtrack eines sterbenden Lebensgefühls und einer der feinsten, besten Crosby, Stills, Nash & Young Songs überhaupt. Almost Cut My Hair von Déjà-vu 1970 ist der letzte Vorhang für den Traum der Gegenkultur, der in Woodstock endgültig in Rauch aufging und danach unwiederbringlich verloren war. Fast schon trotzig mutet dann der Titel an. Fast hätte ich meine Haare abgeschnitten. Fast wäre ich einer von euch geworden. Almost cut my hair.

Almost Cut My Hair zum 85. Geburtstag von David Crosby. Wir sind Ende der 60er Jahre. Auch in Irland werden jetzt E-Gitarren verkauft. Rory Gallagher hat schon eine und Gary Moore auch. Zusammen mit dem Bassisten Phil Lynott spielt Moore in der Dubliner Band Skid Row. In den letzten Monaten des Jahres 1969 macht Lynott seinen eigenen Laden auf und es wird 10 Jahre dauern, bis Gary Moore wieder als Gitarrist mit Lynott zusammentrifft. Phil Lynotts neues Quartett heißt Thin Lizzy, doch des irischen Akzents ihrer Protagonisten wegen ist auf Konzertplakaten bald Thin Lizzy zu lesen. Der korrekte Name prägt sich Veranstaltern und Publikum erst ein, als Thin Lizzy Anfang 1973 mit dem Traditional Whiskey in the Jar einen beachtlichen Hit haben. Und weil es immer so schön ist mit Lizzy, hier nochmal.

Gestern hätte er seinen 77. feiern können. Phil Lynott, der Mann, dem man in Irland Denkmale errichtet hat. Whiskey in the Jar, ein irisches Volkslied, dessen Urheber nicht so richtig bekannt ist. So habe ich es jedenfalls mal gelesen. Steht immer unbekannt, aber wer weiß, irgendwer wird es schon zusammengeschustert haben. Das Lied erzählt in der Ich-Form von einem Räuber, der in den Bergen bei einem Überfall auf einen britischen Offizier gute Beute macht, anschließend aber von einer Frau, zu der er eine Liebesbeziehung unterhält, verraten und nachfolgend verhaftet wird. Ja. Die Version von Thin Lizzy gehört zu den bekanntesten überhaupt und mich erinnert sie auch immer so ein bisschen an unsere alte Dorfdisco in den 70ern. Ich bin da seit einiger Zeit so ein bisschen nachdenklich geworden, ihr habt es vielleicht schon gemerkt. Mit Led Zeppelin hat er definiert, was Rockmusik ausmacht. Als Solokünstler bleibt er fortwährend in Bewegung, mit seiner Stimme hat er unzählige Menschen beeinflusst. Gestern feierte er seinen 78. Geburtstag. Man sieht folgendes Bild, wenn man an Robert Plant denkt. Blonde Locken, blanke Brust und die Haltung eines jungen Mannes, der mit jedem Schrei, jeder Pose Zehntausende in seinen Bann zieht. Dabei will die Hälfte der Fans mit ihm ins Bett, die andere Hälfte will schlicht sein wie er. So geht Rockgott. Ein ikonisches Bild aus den 70ern, geprägt nicht zuletzt durch Robert Plant als Frontmann der größten Band aller Zeiten. Doch der legendäre Sänger der noch legendäreren Led Zeppelin hat sein künstlerisches Schaffen schon lange über diese Rolle hinaus ausgedehnt und gilt weiterhin als eine der großartigsten Stimmen der Rockmusik. Nach über 5 Dekaden bleibt Plant als Künstler weiter kreativ, wandelbar und auf der Suche nach neuen Klängen. In der Vergangenheit möchte er nicht leben. Deshalb ist er es, der weiteren Reunion-Aktivitäten von Led Zeppelin konsequent eine Absage erteilt. Zitat Robert Plant: Ich habe immer noch einen Fuß in der Tür, was für die Musikindustrie nicht gerade eine Kleinigkeit ist, und ich möchte das nutzen, um mit Wörtern und Sounds zu spielen und aufregende neue Wege zu finden, Musik zu machen. Zitat Ende. Zum 78. von Robert Plant. Hier ist Big Lock.

zum 78. Geburtstag von Robert Plant, Big Lock, ein Song aus den 80ern. In 10 Tagen ist schon wieder September, ja, da ist der August vorbei und deswegen kommt dann der September, ihr wisst schon. Und bevor sich der meteorologische Sommer aus dem Staub macht, ab dem 1. September, sagen nämlich die Meteorologen, ist es Herbst, werden wir ihn gebührend verabschieden, den Sommer. Mit dem Soundtrack des Monats August 1979, im Sommer, im August, war das zum Beispiel der Logical Song von Supertramp und das Debütalbum von den Dire Straits mit Sultans of Swing oder eben auch The Neck mit My Girona.

Sie haben es oft genug gesungen. My Sharona. Am 10.06.79 erschien das Debütalbum der kalifornischen Band The Neck. Das hieß auch einfach nur Gap The Neck. Und der eben gehörte Song war 40 Wochen in den Hitparaden vertreten, verkaufte sich als Single allein 2,5 Millionen Mal. Das ist eine stolze Bilanz, habe ich irgendwo mal gelesen in einem, ja, in einer der diversen Chroniken, die es so gibt. Und schaut man in den diversen Chroniken, um die Bestätigung schwarz auf weiß zu finden, was man rein gefühlsmäßig ohnehin schon wusste, dann erfährt man auch, dass es im August 1978 die Rolling Stones waren, die ob ihrer Anwesenheit in den Hitparaden jener Tage in unser aller Ohren waren. Das Album des Jahres hieß Some Girls, erschien im Juni 1978 lieferte mit Miss You einen nicht unerheblichen Anteil zum Soundtrack des Sommers 1978. Miss You immerhin Platz 18 in Deutschland.

Sommer 1978 und ja, Hitze hin, Dürre her. Ich bin mir sicher, bald werden nicht wenige Menschen über diesen Sommer des Jahres 2026 genau das sagen, was die Stones hier gerade gesungen haben. Miss you. Der August ist nämlich auch der Monat, der immer etwas nach Abschied riecht. Er ist aber auch der Erntemonat, sofern es was zu ernten gibt. Unzählige Songs wurden zum Thema Harvest oder Harvest Moon produziert und einer der besten oder eines der besten und wohl auch unsterblichsten Alben unter diesem Namen ist Harvest von Neil Young. Daraus hören wir jetzt Alabama.

Übermorgen wird Dean DeLeo 65. Den kennt ihr nicht? Er ist Gitarrist bei den Stone Temple Pilots, einer der wichtigsten Bands der 90er. Ihr Album Purple bestimmte den Soundtrack des Sommers 1994 wie kaum ein zweites. Hier ist der Interstate Love Song, Dean DeLeo zum Geburtstag, übermorgen 65.

Enters the Hit Love Song, die Stone Temple Pilots, mit Erinnerungen an einen wunderbaren Roadtrip im Sommer 1994. Aber jetzt, liebe Freunde, ist es Zeit, auf Wiedersehen zu sagen. Das werde ich auch gleich tun mit Hody and the Blowfish. Das war die 1190. Ausgabe der Kramkiste. Ja, so viele sind es inzwischen. Der Frank bedankt sich ganz herzlich für euer Interesse. Nächste Woche ist fast schon Herbst und wenn ihr jemanden gern habt in diesem Land, dann nehmt euer Herz in beide Hände und macht was draus. Passt auf euch auf. Hören uns nächsten Freitag wieder, dann wird es vielleicht ein bisschen melancholisch, aber das werden wir dann sehen, wenn es soweit ist. Goodbye, bis dahin, hier ist Hody.

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5: Was ist dein Lieblingskohl? Es gibt so viel.
6: Pak Choi.
5: Ja?
6: Ja, es wechselt immer mal wieder. Es ist saisonabhängig. Rotkohl, ich liebe wirklich ein gutes Apfel- oder Orangenrotkohl oder ein tolles Rotkohl. Und der schönste Kohl vom Aussehen her sind Flower Sprouts oder Kohlröschen. Das ist so eine Mischung aus Grünkohl und Rosenkohl. Also kleine Rosenkohls, die aber in Blumen wachsen mit offenen Blättern. Es ist wirklich wunderschön. Hast du einen Lieblingskohl?
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8: Begegnungen. Herzlich willkommen, liebe Hörerinnen und Hörer, zu unserer ersten Sendung im Jahr 2026. Dieses Jahr weist eine Besonderheit auf. Insgesamt 13 Vollmonde werden uns am Himmel begegnen. Und schon am 3. Januar konnte man am Nachthimmel den sogenannten Super-Wolfsmond sehen. Ein Vollmond, der besonders leuchtstark erscheint. Als Wolfsmond wird der erste Vollmond im Jahr bezeichnet. Die Bezeichnung geht auf nordamerikanische indigene Kulturen zurück, die das verstärkte Heulen der Wölfe während der kalten und langen Januarnächte zum Namensgeber machten. Ob Vollmond, abnehmender Mond, Neumond oder zunehmender Mond, der treue Begleiter unserer Erde wird jedenfalls im Mittelpunkt unserer heutigen Sendung stehen. Der Mond hat ja seit Jahrhunderten die Menschen in ihren Vorstellungen und in ihrem Erkenntnisstreben beschäftigt und fasziniert. Der Trabant unseres Heimatplaneten zog Wissenschaftler verschiedener Wissensgebiete und Künstler aller Genres in seinen Bann und somit auch die Musiker der Ostmusik. Begegnen wir also in unserer gemeinsamen Stunde einigen Beispielen dieser besonderen Faszination in der Rock- und Popmusik des Ostens.

Eingeleitet hat unser heutiges Thema der Titel »Der geschmiedete Himmel«, komponiert und dargeboten von Sternmeißen. Dieser Titel stammt vom 2024 erschienenen Musikstück »Die Himmelsscheibe von Nebra«. Mit diesem Stück knüpft die Band für einen musikalischen Moment an ihren Ursprung an. Und sie zeigt uns, dass die Menschen bereits vor mehr als 3600 Jahren die Bedeutung der Himmelskörper für das menschliche Leben dargestellt haben. Zitat: Jeden Tag kreist die Sonne, folgt der Mond, bleicher Bruder in der Nacht, treibt die Sterne durch das All. Und geheimnisvoll ist der Sterne Glanz. Zitat Ende. Auf der Himmelsscheibe von Nebra sind unter anderem die goldene Sonne oder, je nach Interpretation, der goldene Vollmond, eine Mondsichel und Sterne zu sehen. Wenn der Vollmond am Nachthimmel erscheint, dann sehen wir von der Erde aus dunkle Flecken auf dem Erdtrabanten. Wir wissen heute, dass dies Krater sind. Früher aber entfachten diese Flecken die Fantasie der Menschen und lange meinten sie, ein Gesicht oder einen Mann zu erkennen. Um den Mann im Mond entstanden Märchen, Sagen, Legenden, so zum Beispiel das folgende Märchen vom Thüringer Märchendichter Ludwig Bechstein aus der Mitte des 19. Jahrhunderts. Das Märchen vom Mann im Mond. Vor uralten Zeiten ging einmal ein Mann am lieben Sonntagmorgen in den Wald, haute sich Holz ab, eine großmächtige Welle, band sie, steckte einen Staffelstock hinein, hackte die Welle auf und trug sie nach Hause zu. Da begegnete ihm unterwegs ein hübscher Mann in Sonntagskleidern. Der wollte wohl in die Kirche gehen, blieb stehen, redete den Wellenträger an und sagte: »Weißt du nicht, dass auf Erden Sonntag ist, an welchem Tag der liebe Gott ruhte, als er die Welt und alle Tiere und Menschen geschaffen? Weißt du nicht, dass geschrieben steht im dritten Gebot, du sollst den Feiertag heiligen?« Der Fragende aber war der liebe Gott selbst. Jener Holzhauer jedoch war ganz verstockt und antwortete: »Sonntag auf Erden oder Montag im Himmel, was geht das mich an? Was geht es dich an?« »So sollst du deine Reisequelle ewiglich tragen«, sprach der liebe Gott. »Und weil der Sonntag auf Erden dir sogar unwert ist, so musst du fürder ewigen Mondtag haben und im Mond stehen. Ein Warnungsbild für die, welche den Sonntag mit Arbeit schänden.« Von der Zeit an steht im Mond

Ihre Wünsche und Träume an den Mann im Mond haben uns I.C. Falkenberg und die Prinzen dargeboten. Mascha Kaleko formuliert ihre wie folgt. Der Mann im Mond. Der Mann im Mond hängt bunte Träume, die seine Mondfrau spinnt aus Licht, allnächtlich in die Abendbäume mit einem Lächeln im Gesicht. Da gibt es gelbe, rote, grüne und Träume ganz in Himmelblau, mit Gold durchwirkte, zarte, kühne, für Bub und Mädel, Mann und Frau. Auch Träume, die auf Reisen führen, in Fernen, abenteuerlich. Da hängen sie an Silberschnüren, und einer davon ist für dich.

Der Mond mit seinem Erscheinen in der Nacht spendet Licht, das zwar nicht sein eigenes ist, sondern auf seinem Weg um die Erde von der Sonne stammt. Aber es stiftet ein Gefühl von Frieden, Ruhe und Sicherheit. Somit wurde der Mond in den Vorstellungen der Dichter zu einem Helfer, der über die einschlafenden Kinder wacht und sie beschützt. Der Mond erscheint in manchen musikalischen und literarischen Werken also als Tröster, Begleiter und Freund, insbesondere für die Kinder. Mir gefällt besonders das vom romantischen Dichter Clemens Brentano im Jahr 1852 verfasste Wiegenlied. Singet leise, leise, leise, singt ein flüsternd Wiegenlied. Von dem Monde lernt die Weise, der so still am Himmel zieht. Singt ein Lied, so süß gelinde, wie die Quellen auf den Kieseln, wie die Bienen um die Linde summen, murmeln, flüstern, rieseln.

Von den Kinderliedern, gesungen von Veronika Fischer, kommen wir nun zu einer ganz anderen Seite der Faszination durch den Mond. Dem Mond als Gelegenheitsmacher, als Kuppler sozusagen. Mondschein in der Dunkelheit der Nacht war und ist ein Motiv für eine besonders starke Anziehungskraft zwischen zwei Menschen. Aus dieser besonderen starken Anziehung könnten allerdings unerwartete Folgen für das weitere Leben entstehen. Das Zusammenkommen zweier muss also nicht immer im Glück oder in Liebe enden. Auch wenn der Mond zum Stelldichein leuchtet und die Nachtwelt verzaubert, könnte Kälte bleiben nach der einen so besonderen Mondnacht. Und dann erscheint, Zitat, der Morgenmond als ein Stein am Horizont, unbewohnt. So singt Toni Kral von City. Zuerst aber hören wir Tamara Danz und Silly mit dem Titel Vollmond.

Wussten Sie, dass Erde und Mond einen gemeinsamen Ursprung haben? Der Mond entstand wahrscheinlich aus herausgeschleudertem Material des Erdmantels. Dies haben Wissenschaftler aus den Untersuchungen des Mondgesteins herausgefunden. Erde und Mond haben sozusagen eine gemeinsame Kindheit und wurden dann getrennt. Der Mond ist nur etwa ein Viertel so groß wie die Erde. Und nach der Trennung nahm und nimmt der Mond als Begleiter der Erde Einfluss auf sie. So stabilisiert er unter anderem die Rotationsachse der Erde. Und die vom Mond verursachten Gezeiten schufen einzigartige Lebensräume zwischen Meer und Land. Es ist also nicht verwunderlich, dass der Mond auch als Zeichen der Distanz gesehen und zu einem Tröster bei Trennungen, am Ende einer Liebesbeziehung wahrgenommen wird, dem man Schmerz und Leid anvertraut. Dabei ruft der Mond beim Betroffenen Erinnerungen hervor und gibt dem Einsamen die Möglichkeit, sich den Gedanken an die verflossene Liebe zu widmen und mit ihr abzuschließen. Als Beispiele hierfür möchte ich mit Ihnen den von den Prinzen 1996 neu aufgelegten Hit von Rio Reiser »Bye Bye Junimond« und den 1989 erschienenen Titel »Und der Mond schien rot« von Karat anhören.

Dem Mond als Gefährten der Nacht wurden und werden Zauberkräfte zugesprochen und dass er die Stimmung von Menschen beeinflussen könne. Manche Menschen bezeichnet man sogar als mondsüchtig, weil sie im Schlaf umhergehen. Und da gibt's ja auch noch die dunkle Seite des Mondes, die wir Menschen auf der Erde nicht zu Gesicht bekommen, weil sich der Mond um sich selbst und die Erde dreht. Ich bin mir ziemlich sicher, dass jetzt einige von Ihnen sofort an die Musik von Pink Floyd, The Dark Side of the Moon, gedacht haben. Stimmt's? Mark Twain soll einmal gesagt haben, Zitat, jeder ist ein Mond und hat eine dunkle Seite, die er niemanden zeigt. Zitat Ende. Ich spiele für Sie den Titel Hinterm Mond von Anna R., in dem sie das Fortbewegen, das Weitergehen im Leben aufgreift und sich gegen Stillstand ausspricht. Zitat, wo der Weg hingeht, war mir immer ganz egal. Ob hinterm Mond gleich links ab, Hauptsache, wir sind niemals da. So singt sie. Ich wünschte, sie könnte noch heute ihre ganz besonderen Lieder darbieten. Dass sie uns vielleicht dort oben im Himmel zusieht, ist ja nur eine tröstende Träumerei. Auch Herbert Reilich von Karat träumt, nämlich davon, den Mond mit der Hand zu berühren und für einen kurzen Moment aus dem tagtäglichen Leben zu fliehen, aber um wieder zurückzukehren.

Flucht aus dem Alltag, aus den Sorgen, Sehnsucht nach dem Fortgehen, die Suche nach dem eigenen Ich. Das alles sind Themen in der Rock- und Popmusik des Ostens, in denen der Mond ein Motiv in den Texten ist. Bei I.C. Falkenberg ist der Mond ein Messingmond, der in ihm für das Hinabsinken in eine innere Leere und Schwere sorgt. Aber dieses emotionale Leid, der Kummer, die Hilflosigkeit und der Schmerz sind mit dem Tageslicht zumindest gelindert. Es wird Tag unterm Messingmond, so heißt der Titel. Ein wenig zuversichtlicher klingt es in dem Song Vollmond, Federn und Sand.

0: Und der Mond grüßt uns aus der Ferne. Auch sie. Und ich möchte noch einmal auf die Weisheiten der nordamerikanischen indigenen Völker zurückkommen. Da heißt es unter anderem: Beurteile nie einen Menschen, bevor du nicht mindestens einen halben Mond lang seine Mokassins getragen hast. Und noch ein letzter Hinweis. Am 1. Februar 2026 begegnet uns wieder ein Vollmond, der sogenannte Schneemond.
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0: Das waren 2 Stunden Soul & Sunshine Radio. Schön, dass ihr eingeschaltet habt und dabei wart, mitgefiebert habt. Ich habe ganz, ganz neue Tracks entdeckt. Jede Menge davon waren dabei. Habe ich mal versucht, so ein spontanes Set, wie immer, ihr kennt mich ja, zusammenzufingern. Hat großen Spaß gemacht. Ich hoffe, euch auch. Wer es noch nicht weiß, es gibt einen Telegram-Channel mit dem gleichen Namen, also gleichnamig, Soul & Sunshine Radio. Da könnt ihr gerne beitreten, könnt alle Sendungen, die hier laufen, live nachhören, jederzeit oder auch runterladen. Oder ihr bleibt einfach analog beim Radio und schaltet in 14 Tagen wieder ein, wenn es heißt Soul & Sunshine Radio.
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6: Die Lobdeburg im Mittelalter.
7: Noch so ein steiler Berg hier in Jena. Puh!
8: Noch ein kleines Stück, dann haben wir die Ruine der Lobdeburg erreicht.
7: Davon habe ich schon mal gehört. Stimmt es, dass dies einmal eine sehr bedeutsame Burg war?
8: So genau weiß ich das gar nicht. Ich glaube, da ist der jetzige Burgherr ein besserer Ansprechpartner.
7: Echt? Es gibt einen Burgherrn? Die Burg ist doch aber eine Ruine.
8: Naja, kein echter Burgherr wie im Mittelalter, sondern das ist der Vorsitzende vom Traditionsverein der Lobdeburg-Gemeinde, die sich um den Erhalt der Ruine kümmert.
7: Eine Ruine erhalten?
8: Ja, beinahe würde es nicht mal mehr die Ruine geben, weil sie eingestürzt wäre. Aber sie hat ja eine Bedeutung.
7: Und es ist auch eine sehr schöne Aussicht hier oben. Ein lohnendes Wanderziel.
8: Da ist ja auch der Burgherr. Hallo, Herr Dumin. Können Sie uns vielleicht etwas über die Burg in Lobeda erzählen?
9: Das ist eine reine romanische Burganlage, die Lobdeburg. Davon gibt es nicht mehr viele im Saaletal. Die meisten sind umgebaut, überbaut und so weiter. Und die Lobdeburg ist mit im Rahmen eines Konzeptes Straße der Romanik eingebunden und ist ganz wichtig, weil viele Stilelemente der Romanik an ihr zu erkennen sind, die sonst auf keiner anderen Burg zu sehen ist.
8: Die Zeit der Romanik in Deutschland war etwa vom 10. bis zum 12. Jahrhundert. Das Wort Romanik kommt vom französischen Wort romanesque und bedeutet grob, dass der Baustil an dem der Römer orientiert war.
7: Also ist es eine Burg der Römer?
8: Nein, das Zeitalter der Römer war doch schon 600 nach Christus zu Ende. Allerdings soll es nicht nur eine, sondern drei Burgen gegeben haben.
7: Wozu braucht man denn bitte drei Burgen?
8: Die Ruine hier oben ist die mittlere Burg und war früher die Hauptburg. Die war mindestens dreimal so groß wie das, was heute noch steht. Heute stehen nur noch der Palast, der Wohnturm und die Zisterne. An Nebengebäuden und Wehranlagen ist aber nicht mehr viel vorhanden. Hier vorne an der Sonnenseite war bestimmt einmal der Burggarten.
7: Und was ist mit den anderen zwei Burgen?
9: Also die obere Burg, da gibt es nur noch ein paar Steinreste, da ist also nichts mehr vorhanden und die wird auch in keinem Dokument oder irgendwas erwähnt. Und über die untere Lobdeburg oder das Schloss Lobeda, da streitet man sich. Reste aus dem Mittelalter sind bis jetzt dort nicht gefunden worden. Die meisten Reste, die es jetzt dort gibt, die sind älteren Datums, also so um das 14., 15. Jahrhundert. Die Lobdeburg selber oben, die ist ja aus dem 12. Jahrhundert.
8: Die Lobdeburg war ja die Hauptburg der Herren von Auhausen. Nach der Erbauung der Burg nannten sie sich dann tatsächlich Lobdeburger. Ihr Gebiet reichte bis an die Weiße Elster und sie besaßen für die damalige Zeit sogar relativ viele Burgen, unter anderem auch die Leuchtenburg, die ist bis heute erhalten.
7: Warum wurde die Burg eigentlich zerstört?
9: Wahrscheinlich im Sächsischen Bruderkrieg. Das war also ein Krieg zwischen Friedrich II. Und Wilhelm III. Die zwei Brüder haben ihr Erbe nicht anerkannt. Und die waren im Besitz vieler Schlösser und Burgen in Thüringen und haben sich gegenseitig bekriegt. Dabei sind sehr viele Kirchen und Schlösser und Burgen in Mitleidenschaft gezogen worden. Das alles spielte sich ab so ungefähr 1550. Und in diesem Zusammenhang ist auch die Lübdeburg abgebrannt. Die Burg ist dann später nicht wieder aufgebaut worden, in dem Sinne, dass sie also wirklich zur Wohnung wurde, weil im 16. Jahrhundert rein waren diese Höhenburgen militärisch nicht mehr von Bedeutung. Es gab inzwischen Kanonen, Schießpulver und alles und man hätte solche Burgen sehr schnell eingenommen. Aber sie ist dann in mehreren Jahren immer wieder in Besitz von verschiedenen Leuten gekommen. Sie war dann im Besitz eigentlich der Wettiner. Ja, und die haben die Burg belehnt, nennt man das, also wie verpachtet. Und da gab es eben auch Leute, die haben dann die Mauern abgebrochen, um Steine zu gewinnen. Also in Lobeda, in Drakendorf, in umliegenden Dörfern, da stehen also Häuser auf Fundamentsteinen der Lübdeburg. Und man sagt auch nach, dass hier also die alte Burgauer Brücke, die im 15. Jahrhundert ungefähr gebaut worden ist, das war übrigens die erste Steinbrücke, vorher gab es nur eine Furt da, dass die auch mit den Steinen der Lübdeburg gebaut worden ist. Das war ja einfach, die konnte immer runterkullern und dann hat immer unten Steinmaterial.
7: Das hört sich ja interessant an. Davon wusste ich bis jetzt noch gar nichts. Ich kann mir gar nicht so richtig vorstellen, dass die Leute die Burg zerstört haben, um die Steine für ihre Häuser zu benutzen. Wird die Ruine heute noch für irgendetwas genutzt?
9: Wir wollen dort eigentlich eine transportable Bühne hinmachen und wir wollen dort Veranstaltungen machen. Das geht aber nicht, weil ein großer Teil der hinteren, unteren Burganlage noch nicht übergeben ist. Das sind also noch abgesperrt mit Gittern.
7: Mit der schönen Aussicht von hier oben kann ich mir vorstellen, dass diese Feste bestimmt viele Gäste anlocken.
8: Guck, da unten ist Altlobeda und da hinten ist mein Haus. Wenn du Lust hast, können wir runtergehen und ich zeige dir die Altstadt und die untere Lobdeburg, welche heute Altes Schloss genannt wird.
7: Oh ja! Das würde ich mir auch gern nochmal ansehen.
2: Weißt du, Johann, ich habe gehört, dass Alt-Lobeda älter als ganz Jena sein soll.
7: Echt? Aber wie alt ist Jena denn eigentlich?
8: Jena wurde erstmals urkundlich um 1200 erwähnt. Lobeda soll allerdings 1 bis 2 Jahrhunderte älter sein.
2: Bei uns in Lobeda gibt es aber viele alte Gebäude, wie zum Beispiel das Rathaus oder die Kirche, die angeblich schon im 10. Jahrhundert gebaut wurden. Aber was ist jetzt eigentlich älter?
9: Ja, da streiten sich die Lübedaer mit den Jänern schon seit, ich weiß nicht wie lange. Für beide Städte gibt es keine Urkunde, wann die Städte gegründet worden sind. Die sind verloren gegangen oder liegen in irgendeinem Kloster. Also die schriftlichen Unterlagen, viele, die es noch gab, sind dann im Zweiten Weltkrieg verbrannt, weil das Stadtarchiv ausgebrannt ist. Und die Unterlagen der Stadt Lübedaer, die sind 1946 an die Stadt Jena gegangen. 1946 wurde Lübedaer eingemeindet.

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1: Herzlich willkommen zu einer neuen Sendung von Stimmen. Ich bin Cora und sitze hier gerade mit Sebastian, mit dem Drätzler.
2: Yeah.
1: Sebastian macht auch selber Musik tatsächlich.
2: Tatsächlich.
1: Ist im Sommer manchmal draußen anzutreffen mit seinem Bike.
2: Ziemlich oft.
1: Und ich würde sagen, du hast dein Herz auch ein bisschen an Jena verloren.
2: Total. Das ist nicht zu groß, es ist nicht zu klein, es liegt in einem Tal. Man hat eine saugeile Natur. Den Skatepark finde ich super cool. Es ist einfach komprimiert perfekt, würde ich sagen. Auch von den Menschen, von der Szene oder den verschiedenen Szenen. Ja, sagt mir Jena mit Abstand am meisten zu in allen Städten, wo ich sonst war.
1: Ich habe gerade überlegt, so dieses sehr, sehr geerdet sein und angekommen sein könnte auch irgendwie so ein bisschen langweilig sein. Ist dir langweilig? Und wenn nicht, was tust du, damit das gar nicht erst so weit kommt?
2: Also erstmal allgemein drauf geschaut. Ich stelle mir die Frage tatsächlich relativ häufig, weil wenn ich auf Instagram oder so unterwegs bin und ständig die Leute sehe und die reden von Fernweh und oh Gott, ich muss in Urlaub und oh Gott, ich muss um die Welt reisen und ich habe hier eine Weltkarte, die muss ich ausmalen. Ich frage mich oft, warum das bei mir nicht so ist. Gleichzeitig akzeptiere ich das natürlich, dass ich den Drang nicht habe und finde das sehr schön. Ich glaube, das bin ich einfach als Person.
1: Was motiviert dich, Musik zu machen?
2: Sehr tiefsinnig. Also prinzipiell möchte ich Musik machen, die mir was bedeutet. Es ist tatsächlich, ist eine interessante Frage. Also wahrscheinlich vielleicht auch eine Art Verarbeitung. Es ist ein tolles Gefühl, auf die Bühne zu gehen und ein anderer Mensch zu werden. Dann sind die 40 Minuten vorbei und ich fange wieder an zu lächeln und bin wieder ein anderer Mensch. Ja. Ist ein sehr, sehr, sehr emotionales Ding, auch wenn viele Leute über Metal halt immer sagen, das ist ja nur Gebrülle und bla. Nee, es kann in alle Richtungen emotional sein. Es kann schön sein, es kann traurig sein, es kann böse sein, es kann hasserfüllt sein, es kann um Liebe gehen.
1: Wenn euch dieser Kurzbeitrag gefallen hat und ihr habt Lust, euch die ganze Sendung anzuhören, dann schaut doch mal auf unserer Website vorbei, radio-okj.info. Dort könnt ihr die Sendung in voller Länge finden. Viel Spaß dabei!
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1: Hallo, herzlich willkommen. Ich bin Charlotte und begrüße alle hier sehr herzlich zu dieser Sendung. Und ich habe noch zwei Gäste mitgebracht. Einmal die Luise. Willst du dich kurz vorstellen?
2: Ich bin Luise und bin 8 Jahre alt.
1: Und einmal Heidi.
3: Ich bin die Heidi, also normal Heidrun, mein Spitzname Heidi. Und ich bin 69 Jahre alt, also Rentner und wohne in Jena.
1: Genau. Und weshalb seid ihr heute hier? Warum habe ich euch eingeladen?
3: Ja, hier geht es um das Thema Leihoma, was wir in Jena haben, ne? Also ich bin eine Leihoma und das seit 3 Jahren. Das ist das Thema heute.
1: Genau. Und Luise, du bist die Leihenkelin.
3: Das ist unsere Enkelin, ja.
1: Dazu als Hintergrundgeschichte, das ist ein Projekt vom 1000-Taten-Verein von Jena. Und wie bereits gesagt, da geht es eben darum, dass sich 2 Leihpartner finden. Einmal eine ältere Person, eine jüngere Person. Genau, und bevor ich das jetzt irgendwie erkläre, weil ich kenne das Projekt auch nur ganz grob, wollte ich euch mal fragen, genau, wie seid ihr denn auf das Projekt gekommen? Willst du vielleicht anfangen, Luise?
2: Weil meine Großeltern wohnen weit weg und Mama und Papa fanden schön, jemanden in der Nähe zu haben.
1: Und du wolltest das auch, richtig? Also du hattest auch?
2: Ja.
1: Ja, okay. Und wie ging es dir, Heidi?
3: Also ich habe keine Familie hier und mein Wunsch war es ja eigentlich schon immer, Enkel zu haben. Und ich habe immer gesagt, wenn ich in Rente gehe, dann suche ich mir Enkel. Und immer wenn ich in der Neugasse vorbei bin, habe ich dann dieses Büro gesehen und habe gesagt, also hier hole ich mir ein Enkelkind. Und so habe ich es gemacht. Ne? Im Januar bin ich in Rente und dann habe ich mich beworben für dieses Projekt und es hat geklappt. Wir hatten dort einen Termin. Ich war zuerst da und ganz aufgeregt und dann kam die Familie rein, Vater, Mutter und Luise. Da haben wir uns das erste Mal getroffen, dann haben wir uns vorgestellt und jeder hat dann seine Wünsche geäußert, was man möchte, was man nicht darf. Das ging ungefähr eine Stunde, dann sind wir zusammen Kaffee trinken gegangen anschließend.
1: Und wann war so der Punkt, als entschieden worden ist, okay, wir machen das jetzt, also wir machen jetzt eine Leihpartnerschaft zusammen?
3: Das war eigentlich an demselben Abend schon entschieden. Ne? Sonst wären wir ja nicht Kaffee trinken gegangen. Und ganz, ganz eng wurde es dann für mich zumindest, als ich im Oktober sehr krank wurde. Ich bin über Nacht in eine Klinik gekommen, bin notoperiert, habe mein Handy zu Hause vergessen. Ich konnte niemandem Bescheid sagen, keine Nummern gehabt. So, naja, und eines Tages steht die Familie vor meinem Bett in der Klinik. Da haben die mich gesucht und sich Sorgen gemacht, wie es mir geht. Und da war für mich klar, ich habe alles richtig gemacht. Ich habe die richtige Familie gefunden. Ne, die Mädels von 1000 Taten haben einen guten Job gemacht.

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1: Wanderlust. 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
2: Ihr hört den ersten von drei Teilen des Wanderpodcasts.
3: Wir stehen hier vom Schillerhof. Wir, das sind Cora und Pia und ich, Julia. Und wir haben jetzt uns was total Tolles vorgenommen. Es ist nämlich die beste Zeit des Jahres, wo man wandern gehen kann. Es ist Oktober. Und wir machen heute eine Wanderung hier vom Schillerhof aus Richtung Fuchsturm. Und dann mal gucken, wo uns die Reise hinführen wird. Seid gespannt.
4: Ich habe mich ein bisschen schlau gemacht, ne? Woraus die Berge in Jena eigentlich bestehen und wo die herkommen. Denn Berge müssen ja irgendwo herkommen. Und es interessiert euch vielleicht zu wissen, dass das Gebiet Jena vorher ein Meer war. Also in Urzeiten jetzt, nicht als Menschen, die schon gelebt haben offensichtlich. Und diese Berge sind ein Zeichen davon, denn sie sind einfach nur eine Ablagerung aus Buntsandstein und Muschelkalk. Und circa 280 Millionen Jahre alt.
3: Man findet wirklich Muschelabdrücke im Kalk. Mhm. Habt ihr schon mal was gefunden? Hast du schon mal was gefunden?
5: Ja, tatsächlich auch. Irgendwo hier, als ich mal das Pennickental hochgegangen bin. Und da lag mitten auf dem Weg, auf dem steinernen Geröllweg, eine versteinerte Muschel rum.
3: Oh, wir sind angekommen am Fuchsturm.
5: Was wir, glaube ich, bisher auch total vergessen haben, ist ja, dass der Fuchsturm eines der sieben Wunder Jenas ist.
3: Also, soweit ich weiß, war ja Jena im Mittelalter wirklich eine richtig kleine Stadt, eigentlich relativ bedeutungslos. Wir haben herausgefunden, dass Lobeda tatsächlich sehr viel bedeutungsvoller war im Mittelalter. Na, dieses Adelsgeschlecht lobte Burger, die haben sich ja nach dem Ort benannt. Deswegen wundert es mich total, dass hier oben so viele Burgen standen an einem kleinen Mini-Ort, der so unbedeutend war. Naumburg war ja eine sehr wichtige Stadt im Mittelalter. Es geht schon wieder den Berg hoch.
4: Hoch und höher.
3: Cora, wo führst du uns denn hin?
5: Ja, ich dachte, wir gehen jetzt mal zu einem Ort, der gerade im Oktober sehr geheimnisvoll wirken kann. Einem Steinkreis mit einer großen Steinplatte in der Mitte und mal schauen, was das Ganze zu bedeuten hat.
4: Der Nebel zieht auf.
5: Es wird gruselig und stimmungsvoll.
4: Falls was passiert, ihr seid dabei.

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5: Ich koche eigentlich vegan und vegetarisch. Vor allem, ich bin selber vegan und kann gar nicht anders kochen, weil ich es dann auch nicht mal probieren kann. Und so ein Frühstück gibt es dann eben Wurst und alles, weil ich damit kein Problem habe, da eine schöne Platte zu machen. Und dann war Blixer Bargeld vor kurzem da. Da habe ich mit meinem guten Freund Mario zusammen gekocht. Da wurde sich explizit Fleisch gewünscht. Dann hat der Rinderbäckchen gemacht. Das kam bei Blixer Bargeld wirklich wahnsinnig gut an. Oh, it got cheeks.
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0: Märchenstunde. Heute hört ihr mal wieder ein paar Märchen der Gebrüder Grimm.

Das tapfere Schneiderlein. Ein Märchen der Brüder Grimm. An einem Sommermorgen saß ein Schneiderlein auf seinem Tisch am Fenster, war guter Dinge und nähte aus Leibeskräften. Da kam eine Bauersfrau die Straße herab und rief: »Gut Mus feil, gut Mus feil!« Das klang dem Schneiderlein lieblich in die Ohren. Er steckte sein zartes Raupt zum Fenster hinaus und rief: »Hier herauf, liebe Frau, hier wird sie ihre Ware los.« Die Frau stieg die drei Treppen mit ihrem schweren Korbe zu dem Schneider herauf und musste die Töpfe sämtlich vor ihm auspacken. Er besah sie alle, hob sie in die Höhe, hielt die Nase dran und sagte endlich: »Das Mus scheint mir gut. Wieg sie mir doch 4 Lot ab, liebe Frau, wenn's auch 1/4 Pfund ist, kommt es mir nicht darauf an.« Die Frau, welche gehofft hatte, einen guten Absatz zu finden, gab ihm, was er verlangte, ging aber ganz ärgerlich und brummig fort. »Nun, das Mus soll mir Gott gesegnen«, rief das Schneiderlein, »und es soll mir Kraft und Stärke geben.« Es holte das Brot aus dem Schrank, schnitt sich ein Stück über den ganzen Leib und strich das Mus drüber. »Das wird nicht bitter schmecken«, sprach er, »aber erst will ich den Wams fertig machen, ehe ich anbeiße.« Er legte das Brot neben sich, nähte weiter und machte vor Freude immer größere Stiche. Indes stieg der Geruch von dem süßen Mus hinauf an die Wand, wo die Fliegen in großer Menge saßen, so dass sie herangelockt wurden und sich scharenweise drauf niederließen. »Ei, wer hat euch eingeladen?« sprach das Schneiderlein und jagte die ungebetenen Gäste fort. Die Fliegen aber, die kein Deutsch verstanden, ließen sich nicht abweisen, sondern kamen in immer größere Gesellschaft wieder. Da lief dem Schneiderlein endlich, wie man sagt, die Laus über die Leber. Es langte aus seiner Hölle nach einem Tuchlappen und »Wart, ich will es euch geben«, schlug es unbarmherzig drauf. Als es abzog und zählte, so lagen nicht weniger als 7 vor ihm tot und streckten die Beine. »Bist du so ein Kerl?« sprach er und musste selbst seine Tapferkeit bewundern. »Das soll die ganze Stadt erfahren.« Und in der Hast schnitt sich das Schneiderlein einen Gürtel, nähte ihn und stickte mit großen Buchstaben drauf: 7 auf einen Streich. »Ei, was Stadt«, sprach er weiter, »die ganze Welt soll's erfahren.« Und sein Herz wackelte ihm vor Freude wie ein Lämmerschwänzchen. Der Schneider band sich den Gürtel um den Leib und wollte in die Welt hinaus, weil er meinte, die Werkstätte sei zu klein für seine Tapferkeit. Ehe er abzog, suchte er im Haus herum, wo nichts da wäre, was er mitnehmen könnte. Er fand aber nichts als einen alten Käs, den steckte er ein. Vor dem Tore bemerkte er einen Vogel, der sich im Gesträuch gefangen hatte, der musste zu dem Käse in die Tasche. Nun nahm er den Weg tapfer zwischen die Beine. Und weil er leicht und behend war, fühlte er keine Müdigkeit. Der Weg führte ihn auf den Berg, und als er den höchsten Gipfel erreicht hatte, so saß da ein gewaltiger Riese und schaute sich ganz gemächlich um. Das Schneiderlein ging beherzt auf ihn zu, redete ihn an und sprach: »Guten Tag, Kamerad, Geld, du sitzest da und besiehst dir die weitläufige Welt. Ich bin eben auf dem Wege dahin und will mich versuchen. Hast du Lust mitzugehen?« Der Riese sah den Schneider verächtlich an und sprach: »Du Lump, du miserabler Kerl!« »Das wäre«, antwortete das Schneiderlein, knöpfte den Rock auf und zeigte dem Riesen den Gürtel. »Da, kannst du lesen, was ich für ein Mann bin?« Der Riese las: 7 auf einen Streich«, meinte, das wären Menschen gewesen, die der Schneider erschlagen hätte, und kriegte ein wenig Respekt vor dem kleinen Kerl. Doch wollte er ihn erst prüfen, nahm einen Stein in die Hand und drückte ihn zusammen, so dass das Wasser heraustropfte. »Das mach mir nach«, sprach der Riese, »wenn du Stärke hast.« »Ist's weiter nichts?« fragte das Schneiderlein. »Das ist bei unsereins Spielwerk«, griff in die Tasche, holte den weichen Käse und drückte ihn, dass der Saft herauslief. »Geld«, sprach er, »das war ein wenig besser.« Der Riese wusste nicht, was er sagen sollte, und konnte es von dem Männlein nicht glauben. Da hob der Riese einen Stein auf und warf ihn so hoch, dass man ihn mit Augen kaum noch sehen konnte. »Nun, du Erpelmännchen, das tu mir nach!« »Gut geworfen«, sagte der Schneider, »aber der Stein hat doch wieder zur Erde herabfallen müssen. Ich will dir einen werfen, der soll gar nicht wiederkommen«, griff in die Tasche, nahm den Vogel und warf ihn in die Luft. Der Vogel, froh über seine Freiheit, stieg auf, flog fort und kam nicht wieder. »Wie gefällt dir das Stückchen, Kamerad?« fragte der Schneider.
»Werfen kannst du wohl«, sagte der Riese, »aber nun wollen wir sehen, ob du imstande bist, etwas Ordentliches zu tragen.« Er führte das Schneiderlein zu einem mächtigen Eichbaum, der da gefällt auf dem Boden lag, und sagte, »Wenn du stark genug bist, so hilf mir, den Baum aus dem Walde heraustragen.« »Gerne«, antwortete der kleine Mann. »Nimm du nur den Stamm auf deine Schulter, ich will die Äste mit dem Gezweig aufheben und tragen, das ist doch das Schwerste.« Der Riese nahm den Stamm auf die Schulter, der Schneider aber setzte sich auf einen Ast, und der Riese, der sich nicht umsehen konnte, musste den ganzen Baum und das Schneiderlein noch obendrein forttragen. Es war da hinten ganz lustig und guter Dinge. Pfiff das Liedchen, es ritten drei Schneider zum Tore hinaus, als wär das Baumtragen ein Kinderspiel. Der Riese, nachdem er ein Stück Wegs die schwere Last fortgeschleppt hatte, konnte nicht weiter und rief, »Hör, ich muss den Baum fallen lassen.« Der Schneider sprang behendiglich herab, fasste den Baum mit beiden Armen, als wenn er ihn getragen hätte, und sprach zum Riesen, »Du bist ein großer Kerl und kannst den Baum nicht einmal tragen?« Sie gingen zusammen weiter, und als sie an einem Kirschbaum vorbeigingen, fasste der Riese die Krone des Baums, wo die zeitigsten Früchte hingen, bog sie herab, gab sie dem Schneider in die Hand und hieß ihn essen. Das Schneiderlein aber war viel zu schwach, um den Baum zu halten, und als der Riese losließ, fuhr der Baum in die Höhe und der Schneider ward in die Luft geschnellt. Als er wieder ohne Schaden herabgefallen war, sprach der Riese, »Was ist das? Hast du nicht Kraft, die schwache Gerte zu halten?« »An der Kraft fehlt es nicht«, antwortete das Schneiderlein. »Meinst du, das wäre etwas für einen, der Siebende mit einem Streich getroffen hat? Ich bin über den Baum gesprungen, weil die Jäger da unten in das Gebüsch schießen. Spring nach, wenn du's vermagst.« Der Riese machte den Versuch, konnte aber nicht über den Baum kommen, sondern blieb in den Ästen hängen. Also, dass das Schneiderlein auch hier die Oberhand behielt. Der Riese sprach, »Wenn du ein tapferer Kerl bist, so komm mit in unsere Höhle und übernachte bei uns.« Das Schneiderlein war bereit und folgte ihm. Als sie in der Höhle anlangten, saßen da noch andere Riesen beim Feuer, und jeder hatte ein gebratenes Schaf in der Hand und aß davon. Das Schneiderlein sah sich um und dachte, »Es ist doch hier viel weitläufiger als in meiner Werkstatt.« Der Riese wies ihn ein Bett an und sagte, er solle sich hineinlegen und ausschlafen. Dem Schneiderlein war aber das Bett zu groß, er legte sich nicht hinein, sondern kroch in eine Ecke. Als es Mitternacht war und der Riese meinte, das Schneiderlein läge in tiefem Schlafe, so stand er auf, nahm eine große Eisenstange und schlug das Bett mit einem Schlag durch und meinte, er hätte dem Grashöpfer den Garaus gemacht. Mit dem frühesten Morgen gingen die Riesen in den Wald und hatten das Schneiderlein ganz vergessen. Da kam es auf einmal ganz lustig und verwegen dahergeschritten. Die Riesen erschraken, fürchteten, es schlüge sie alle tot, und liefen in einer Hast fort. Das Schneiderlein zog weiter, immer seiner spitzen Nase nach. Nachdem es lange gewandert war, kam es in den Hof eines königlichen Palastes, und da es Müdigkeit empfand, so legte es sich ins Gras und schlief ein. Während es da lag, kamen die Leute und betrachteten es von allen Seiten und lasen auf dem Gürtel Siebende auf einen Streich. »Ach«, sprachen sie, »was will der große Kriegsheld hier mitten im Frieden? Das muss ein mächtiger Herr sein.« Sie gingen und meldeten es dem König und meinten, wenn Krieg ausbrechen sollte, wäre das ein wichtiger und nützlicher Mann, den man um keinen Preis fortlassen dürfte. Dem König gefiel der Rat, und er schickte einen von seinen Hofleuten an das Schneiderlein ab, der sollte ihm, wenn er aufgewacht wäre, Kriegsdienste anbieten. Der Abgesandte blieb bei dem Schläfer stehen, wartete, bis er seine Glieder streckte und die Augen aufschlug, und brachte dann seinen Antrag vor. »Eben deshalb bin ich hierher gekommen«, antwortete er, »ich bin bereit, in des Königs Dienste zu treten.« Also ward er ehrenvoll empfangen und ihm eine besondere Wohnung angewiesen. Die Kriegsleute aber waren dem Schneiderlein aufgesessen und wünschten, es wären 1000 Meilen weit weg. »Was soll daraus werden?« sprachen sie untereinander. »Wenn wir Zank mit ihm kriegen und er haut zu, so fallen auf jeden Streich Siebende. Da kann unser einer nicht bestehen.« Also fassten sie einen Entschluss,

0: wäre, so wollte er ihm ein Anerbieten machen. In einem Walde seines Landes hausten zwei Riesen, die mit Rauben, Morden, Sengen und Brennen großen Schaden stifteten. Niemand dürfte sich ihnen nahen, ohne sich in Lebensgefahr zu setzen. Wenn er diese beiden Riesen überwände und tötete, so wollte er ihm seine einzige Tochter zur Gemahlin geben und das halbe Königreich zur Ehesteuer. Auch sollten 100 Reiter mitziehen und ihm Beistand leisten. »Das wäre so etwas für einen Mann, wie du bist«, dachte das Schneiderlein. »Eine schöne Königstochter und ein halbes Königreich wird einem nicht alle Tage angeboten.« »Oh ja«, gab er zur Antwort, »die Riesen will ich schon bändigen und habe die 100 Reiter dabei nicht nötig. Wer 7 auf einen Streich trifft, braucht sich vor 2 nicht zu fürchten.« Das Schneiderlein zog aus und die 100 Reiter folgten ihm. Als er zu dem Rand des Waldes kam, sprach er zu seinen Begleitern, »Bleibt hier nur halten, ich will schon allein mit den Riesen fertig werden.« Dann sprang er in den Wald hinein und schaute sich rechts und links um. Über ein Weilchen erblickte er beide Riesen. Sie lagen unter einem Baume und schliefen und schnarchten dabei, dass sich die Äste auf- und niederbogen. Das Schneiderlein, nicht faul, las beide Taschen voll Steine und stieg damit auf den Baum. Als es in der Mitte war, rutschte es auf einen Ast, bis es gerade über die Schläfer zu sitzen kam und ließ dem einen Riesen einen Stein nach dem anderen auf die Brust fallen. Der Riese spürte lange nichts, doch endlich wachte er auf, stieß seinen Gesellen an und sprach, »Was schlägst du mich?«
1: »Du träumst«, sagte der andere, »ich schlage dich nicht.«
0: Sie legten sich wieder zum Schlaf, da warf der Schneider auf den zweiten einen Stein herab.
1: »Was soll das?«
0: rief der andere,
1: »warum wirfst du mich?«
2: »Ich werfe dich nicht«,
0: antwortete der erste und brummte. Sie zankten sich eine Weile herum, doch weil sie müde waren, ließen sie es gut sein und die Augen fielen ihnen wieder zu. Das Schneiderlein fing sein Spiel von neuem an, suchte den dicksten Stein aus und warf ihn dem ersten Riesen mit aller Gewalt auf die Brust.
2: »Das ist zu arg«, schrie er,
0: sprang wie ein Unsinniger auf und stieß seinen Gesellen wieder den Baum, dass dieser zitterte. Der andere zahlte mit gleicher Münze und sie gerieten in solche Wut, dass sie Bäume ausrissen, aufeinander losschlugen und so lang, bis sie endlich beide zugleich tot auf die Erde fielen. Nun sprang das Schneiderlein herab. »Ein Glück nur«, sprach es, »dass sie den Baum, auf dem ich saß, nicht ausgerissen haben, sonst hätte ich wie ein Eichhörnchen auf einem anderen springen müssen. Doch unser einer ist flüchtig.« Es zog sein Schwert und versetzte jedem ein paar tüchtige Hiebe in die Brust. Dann ging es hinaus zu den Reitern und sprach, »Die Arbeit ist getan, ich habe beiden den Gar ausgemacht. Aber hart ist es hergegangen. Sie haben in der Not Bäume ausgerissen und sich gewehrt, doch das hilft alles nichts, wenn einer kommt wie ich, der 7 auf einen Streich schlägt.« »Seid ihr denn nicht verwundet?« fragten die Reiter. »Das hat gute Wege«, antwortete der Schneider, »kein Haar haben sie mir gekrümmt.« Die Reiter wollten ihm keinen Glauben beimessen und ritten in den Wald hinein. Da fanden sie die Riesen in ihrem Blute schwimmend und ringsherum lagen die ausgerissenen Bäume. Das Schneiderlein verlangte von dem König die versprochene Belohnung, den aber reute sein Versprechen und er sann aufs Neue, wie er sich den Helden vom Halse schaffen könnte. »Ehe du meine Tochter und das halbe Reich erhältst«, sprach er zu ihm, »musst du noch eine Heldentat vollbringen. In dem Walde läuft ein Einhorn, das großen Schaden anrichtet, das musst du erst einfangen.« »Vor einem Einhorne fürchte ich mich noch weniger als vor 2 Riesen. 7 auf einen Streich, das ist meine Sache.« Er nahm sich einen Strick und eine Axt mit, ging hinaus in den Wald und hieß abermals die, welche ihm zugeordnet waren, außen warten. Er brauchte nicht lange zu suchen. Das Einhorn kam bald daher und sprang geradezu auf den Schneider los, als wollte es ihn ohne Umstände aufspießen. »Sachte, sachte«, sprach er, »so geschwind geht das nicht«, blieb stehen und wartete, bis das Tier ganz nahe war. Dann sprang er behendiglich hinter den Baum. Das Einhorn rannte mit aller Kraft gegen den Baum und spießte sein Horn so fest in den Stamm, dass es nicht Kraft genug hatte, es wieder herauszuziehen. Und so war es gefangen. »Jetzt habe ich das Vöglein«, sagte der Schneider, kam hinter dem Baum hervor, legte dem Einhorn den Strick erst um den Hals, dann hieb er mit der Axt das Horn aus dem Baum und als alles in Ordnung war, führte er das Tier ab und brachte es dem König. Der König wollte ihm den verheißenden Lohn noch nicht gewähren und machte eine dritte Forderung. Der Schneider sollte ihm vor der Hochzeit erst ein Wildschwein fangen, das in dem Wald großen Schaden tat. Die Jäger sollten ihm Beistand leisten. »Gerne«, sprach der Schneider, »das ist ein Kinderspiel.«

Jäger nahm er nicht mit in den Wald, und sie waren's wohl zufrieden, denn das Wildschwein hatte sie schon mehrmals so empfangen, dass sie keine Lust hatten, ihm nachzustellen. Als das Schwein den Schneider erblickte, lief es mit schäumendem Munde und wetzenden Zähnen auf ihn zu und wollte ihn zur Erde werfen. Der flüchtige Held aber sprang in eine Kapelle, die in der Nähe war, und gleich oben zum Fenster in einem Satze wieder hinaus. Das Schwein war hinter ihm hergelaufen, er hüpfte aber außen herum und schlug die Türen hinter ihm zu. Da war das wütende Tier gefangen und das viel zu schwer und unbehilflich war, um zu dem Fenster hinauszuspringen. Das Schneiderlein rief die Jäger herbei, die mussten den Gefangenen mit eigenen Augen sehen. Der Held aber begab sich zum Könige, der nun, er mochte wollen oder nicht, sein Versprechen halten musste und ihm seine Tochter und das halbe Königreich übergab. Hätte er gewusst, dass kein Kriegsheld, sondern ein Schneiderlein vor ihm stand, es wäre ihm noch mehr zu Herzen gegangen. Die Hochzeit ward also mit großer Pracht und kleiner Freude gehalten und aus einem Schneider ein König gemacht. Nach einiger Zeit hörte die junge Königin in der Nacht, wie ihr Gemahl im Traume sprach: »Junge, mach mir den Wams und flick mir die Hosen, oder ich will die Elle über die Ohren schlagen.« Da merkte sie, in welcher Gasse der junge Herr geboren war, klagte am anderen Morgen ihrem Vater ihr Leid und bat, er möchte ihr von dem Manne helfen, der nichts anderes als ein Schneider wäre. Der König sprach ihr Trost zu und sagte: »Lass in der nächsten Nacht deine Schlafkammer offen. Meine Diener sollen außen stehen und wenn er eingeschlafen ist, hineingehen, ihn binden und auf ein Schiff tragen, das ihn in die weite Welt führt.« Die Frau war damit zufrieden. Des Königs Waffenträger aber, der alles mit angehört hatte, war dem jungen Herrn gewogen und hinterbrachte ihm den ganzen Anschlag. »Dem Ding will ich einen Riegel vorschieben«, sagte das Schneiderlein. Abends legte er sich zu gewöhnlicher Zeit mit seiner Frau zu Bett. Als sie glaubte, er sei eingeschlafen, stand sie auf, öffnete die Tür und legte sich wieder. Das Schneiderlein, das sich nur stellte, als wenn es schlief, fing an mit heller Stimme zu rufen: »Junge, mach den Wams und flick mir Hosen, oder ich will die Elle über die Ohren schlagen. Ich habe siebene mit einem Streiche getroffen, zwei Riesen getötet, ein Einhorn fortgeführt und ein Wildschwein gefangen und sollte mich vor denen fürchten, die draußen vor der Kammer stehen.« Als diese den Schneider sprechen hörten, überkam sie eine große Furcht. Sie liefen, als wenn das wilde Heer hinter ihnen wäre, und keiner wollte sich mehr an ihn wagen. Also war und blieb das Schneiderlein sein Lebtag König.

0: Heute stellen wir euch ein Märchen von
1: den Gebrüder Grimm vor.
2: Aschenputtel. Es war einmal ein Mädchen, dem war die Mutter gestorben. Also heiratete ihr Vater eine neue Frau. Diese Frau hatte zwei Kinder namens Anastasia und Trusella. Jedoch waren diese gar nicht nett zu ihr. Eines Tages musste ihr Vater auf Geschäftsreise.
3: Was darf ich euch von der Geschäftsreise mitbringen?
4: Bring mir die teuerste Perlenkette mit, die du finden kannst.
5: Ich will ein prächtiges Ballkleid haben.
4: Ich will das schönste Paar Schuhe, das du finden kannst. Bring mir bitte eine Rose mit.
3: Okay.
2: Nun fuhr der Vater mit der Pferdekutsche auf Geschäftsreise. Aschenputtel hatte viel zu tun, da ihre Stiefschwestern und ihre Stiefmutter sehr verwöhnt waren und nicht im Haushalt mithelfen wollten. Außerdem mochten sie Aschenputtel nicht. Es begab sich, dass der König ein großes Fest veranstaltete, auf dem sich der Prinz eine Gemahlin aussuchen sollte. Aschenputtel bat die Stiefmutter, sie möchte ihr erlauben, hinzugehen.
4: Aschenputtel, du bist voll Staub, Schmutz und willst zum Fest? Du darfst nicht mit, denn du hast keine prächtigen Kleider.
2: Darauf eilte sie mit ihren stolzen Töchtern fort. Aschenputtel ging zum Grab ihrer Mutter und weinte, bis die Tränen darauf herniederfielen. Als sie die Augen wieder öffnete, trug sie plötzlich ein prächtiges Kleid und goldene Schuhe. So ging es zum Fest und der Prinz tanzte mit ihr. Als es Abend war, wollte Aschenputtel fort. Der Prinz wollte sie begleiten, aber sie entsprang ihm so geschwind, dass er nicht folgen konnte. Auf der Treppe verlor sie einen ihrer Schuhe. Der Prinz fand den Schuh.
3: Keine andere soll meine Gemahlin werden, als die, an deren Fuß dieser goldene Schuh passt.
2: Und er ließ im ganzen Königreich nach dem Mädchen suchen, der Schuh passte. Der Prinz kam bei Aschenputtels Haus an.
3: Passt jemand der Schuh? Denn wenn jemand der Schuh passt, so wird sie meine Gemahlin.
4: Ja, meiner Tochter Trusella passt der Schuh.
3: Nein, der Schuh passt nicht.
4: Aber meiner Tochter Anastasia passt der Schuh. Sie ist in der Küche. Ich bringe ihr den Schuh. Anastasia, der Prinz ist da. Passt dir der Schuh?
5: Nein.
4: Dann schneid dir die Ferse ab.
2: Nachdem sich Anastasia die Ferse abgeschnitten hat, zog sie den Schuh an und ging zum Prinzen. Der Prinz nahm sie mit in seine Kutsche und wollte zum Schloss fahren. Doch dann geschah es.
5: Kukuruku, Blut im Schuh!
2: Daraufhin sah der Prinz in den Schuh und sah die abgehackte Ferse.
3: Ihr Betrüger, der Schuh passt dir ja gar nicht.
2: Der Prinz fuhr sofort wieder zu Aschenputtel nach Hause.
3: Der Schuh passt nicht. Habt ihr noch eine Tochter?
4: Nein. Doch, unser Aschenputtel.
3: Wer ist Aschenputtel?
4: Niemand, sie ist unwichtig.
3: Ist mir egal, bring sie mir auf der Stelle.
4: Aschenputtel, komm her und probier den Schuh an.
2: Entsetzt kam Aschenputtel nach unten und probierte den Schuh an.
4: Der Schuh passt?
3: Ach, du bist es, dann wirst du meine Gemahlin.
2: Der Prinz erkannte Aschenputtel sofort und brachte sie zum Schloss. Aschenputtels Vater war inzwischen auch angekommen. Er kam zu spät, da er einen Unfall hatte. Aschenputtel erzählte ihm alles. Als er das hörte, ließ er sich sofort scheiden und schmiss die böse Stiefmutter mit ihren noch böseren Kindern sofort raus. Aschenputtels Tauben pickten der Stiefmutter und den Stiefschwestern die Augen aus. Aschenputtel und der Prinz heirateten und lebten glücklich bis an ihr Lebensende.
1: Das war ein Hörspiel
2: der Klasse 6a.
1: Danke fürs Zuhören.

0: vor langer, langer Zeit, da lebte ein König, dessen Töchter alle schön waren. Aber die jüngste war so schön, dass die Sonne, die schon so viel gesehen hat, sich wunderte, so oft sie sich ins Gesicht, schien. Eines Tages war das Mädchen in einem tiefen Wald, wo ein Brunnen lag, und spielte mit ihrer goldenen Kugel. Da fiel die Kugel in den Teich und die Königin weinte so dolle. Und der Brunnen war so tief, dass niemand dort rein wagte. Und da hüpfte aber einmal ein Frosch ins grüne Gras. Und da sagte der Frosch: Was weinst du so, Königstochter? Da sagte sie: Die goldene Kugel ist in den Brunnen gefallen. Wein nicht und sei still. Ich hol dir die goldene Kugel wieder heraus. Dafür musst du mir was geben. Die Königstochter sagt: Ich geb dir dafür meine Halskette, meinen ganzen Schmuck. Dein Schmuck will ich nicht. Ich will mit dir nach Hause kommen. Und da versprach die Königstochter das. Und der Frosch sprang in den Teich. 2 Minuten später ist er wieder hochgekommen, werfte die Kugel in das Gras. Da hebte sie die Tochter hoch. Und dann springt sie glücklich nach Hause und der Frosch hat ihr so laut zugerufen: Quack, quack, quack. Die Königstochter verstand es aber nicht. Und dann lief er wieder ihr nach und das ist er angekommen, wo es Abendbrotessen gab. Im Klopf: Königstochter, mach auf! Da lief die Königstochter und guckte, wer draußen war. Da war ja der Frosch drinne. Und da ließ die Königstochter das wieder zu. Sagte er nochmal: Königstochter, mach auf! Und da zittert sie von Herzen. Sieht der König und fragte: Was hast du, liebe Tochter? Steht draußen etwa ein Riese und will dich holen? Nein, es ist kein Riese, sagt die Königstochter. Es ist ein garstiger Frosch. Was will der Frosch von dir? Ach, lieber Vater, sagte die Königstochter. Als ich gestern bei den Brunnen war und spielte, da fiel die goldene Krone mir in den Teich. Und als sie der Frosch wieder hochgetan hat, dann hat ich ihm versprochen, er sollte mein Geselle werden. Was du versprochen hast, das muss man auch dann tun, sagte der König. Die Königstochter tut den Frosch mit rein und setzte ihn auf den Tisch. Er aß, dass die Königstochter zitterte, dann tut er ihn in den Bett und zieht sich um und dann ließ die Königstochter voll den Frosch an die Wand. Wenn er runtergefallen ist, war er ein Königssohn und morgen wollten sie heiraten.
1: Die Lilly hat die Geschichte vom Froschkönig erzählt.

0: Der gestiefelte Kater. Ein Grimms-Märchen. Es war einmal ein Müller, der hatte drei Söhne, seine Mühle, einen Esel und einen Kater. Die Söhne mussten mahlen, der Esel Getreide holen und Mehl vortragen, die Katze dagegen die Mäuse wegfangen. Als der Müller starb, teilten sich die drei Söhne in die Erbschaft. Der Älteste bekam die Mühle, der Zweite den Esel, der Dritte den Kater. Weiter blieb nichts für ihn übrig. Da war er traurig und sprach zu sich selbst. »Mir ist es doch recht schlimm ergangen. Mein ältester Bruder kann mahlen, mein Zweiter auf seinem Esel reiten. Was kann ich mit dem Kater anfangen? Ich lass mir ein paar Pelzhandschuhe aus seinem Fell machen, dann ist's vorbei.« »Hör«, fing der Kater an, der alles verstanden hatte. »Du brauchst mich nicht zu töten, um ein paar schlechte Handschuhe aus meinem Pelz zu kriegen. Lass mir nur ein paar Stiefel machen, dass ich ausgehen und mich unter den Leuten sehen lassen kann. Dann soll dir bald geholfen sein.« Der Müllerssohn verwunderte sich, dass der Kater so sprach, weil aber eben der Schuster vorbeiging, rief er ihn herein und ließ ihm die Stiefel anmessen. Als sie fertig waren, zog sie der Kater an, nahm einen Sack, machte dessen Boden voll Korn, band aber eine Schnur drum, womit man ihn zuziehen konnte, dann warf er ihn über den Rücken und ging auf zwei Beinen wie ein Mensch zur Tür hinaus. Damals regierte ein König im Land, der aß so gerne Rebhühner, es war aber eine Not, dass keine zu kriegen waren. Der ganze Wald war voll, aber sie waren so scheu, dass kein Jäger sie erreichen konnte. Das wusste der Kater und gedachte, seine Sache besser zu machen. Als er in den Wald kam, machte er seinen Sack auf, breitete das Korn auseinander, die Schnur aber legte er ins Gras und leitete sie hinter eine Hecke. Da versteckte er sich selber, schlich herum und lauerte. Die Rebhühner kamen bald gelaufen, fanden das Korn und eins nach dem anderen hüpfte in den Sack hinein. Als eine gute Anzahl drinnen war, zog der Kater den Strick zu, lief herbei und drehte ihnen den Hals um. Dann warf er den Sack auf den Rücken und ging geradewegs zum Schloss des Königs. Die Wache rief: »Halt, wohin?« »Zum König«, antwortete der Kater kurzweg. »Bist du toll, ein Kater und zum König?« »Ach, lass ihn nur gehen«, sagte ein anderer. »Der König hat doch oft Langeweile. Vielleicht macht ihm der Kater mit seinem Brummen und Spinnen Vergnügen.« Als der Kater vor den König kam, machte er eine tiefe Verbeugung und sagte: »Mein Herr, der Graf«, dabei nannte er einen langen und vornehmen Namen, »lässt sich dem Herrn König empfehlen und schickt ihm hier Rebhühner.« Wusste der sich vor Freude nicht zu fassen und befahl dem Kater, so viel Gold aus der Schatzkammer in seinen Sack zu tun, wie er nur tragen könne. »Das bringe deinem Herrn und danke ihm vielmals für sein Geschenk.« Der arme Müllerssohn aber saß zu Hause am Fenster, stützte den Kopf auf die Hand und dachte, dass er nun sein letztes Geld für die Stiefel des Katers weggegeben habe und der ihm wohl nichts Besseres dafür bringen könne. Da trat der Kater herein, warf den Sack vom Rücken, schnürte ihn auf und schüttete das Gold vor den Müller hin. »Da hast du etwas Gold vom König, der dich grüßen lässt und sich für die Rebhühner bei dir bedankt.« Der Müller war froh über den Reichtum, ohne dass er noch recht begreifen konnte, wie es zugegangen war. Der Kater aber, während er seine Stiefel auszog, erzählte ihm alles. Und dann sagte er: »Du hast jetzt zwar Geld genug, aber dabei soll es nicht bleiben. Morgen ziehe ich meine Stiefel wieder an, dann sollst du noch reicher werden. Dem König habe ich nämlich gesagt, dass du ein Graf bist.« Am anderen Tag ging der Kater, wie er gesagt hatte, wohlgestiefelt wieder auf die Jagd und brachte dem König einen reichen Fang. So ging es alle Tage und der Kater brachte alle Tage Gold heim und ward so beliebt beim König, dass er im Schlosse ein- und ausgehen durfte. Einmal stand der Kater in der Küche des Schlosses beim Herd und wärmte sich. Da kam der Kutscher und fluchte. Ach, ich wünschte, der König mit der Prinzessin wäre beim Henker. Ich wollte ins Wirtshaus gehen, einmal einen trinken und Karten spielen. Das sollte ich sie spazieren fahren an den See. Wie der Kater das hörte, schlich er nach Haus und sagte zu seinem Herrn: Wenn du ein Graf und reich werden willst, so komm mit mir hinaus an den See und bade darin. Der Müller wusste nicht, was er dazu sagen sollte, doch folgte er dem Kater, ging mit ihm, zog sich splitternackt aus und sprang ins Wasser. Der Kater aber nahm seine Kleider, trug sie fort und versteckte sie. Kaum war er damit fertig, da kam der König dahergefahren. Der Kater fing sogleich an, erbärmlich zu lamentieren. »Ach, allergnädigster König, mein Herr, der hat sich hier im See zum Baden begeben, da ist ein Dieb gekommen und hat ihm die Kleider gestohlen, die am Ufer lagen. Und nun ist der Herr Graf im Wasser und kann nicht heraus und, ach, wenn er sich noch länger darin aufhält, wird er sich erkälten, ach, und sterben.« Wie der König das hörte, ließ er anhalten und einer seiner Leute musste zurückjagen und von des Königs Kleider holen. Der Herr Graf zog dann auch die prächtigen Kleider an und weil ihm ohnehin der König wegen der Rebhühner, die er meinte von ihm empfangen zu haben, gewogen war, so musste er sich zu ihm in die Kutsche setzen. Die Prinzessin war auch nicht böse darüber, denn der Graf war jung und schön, und er gefiel ihr recht gut. Der Kater aber war vorausgegangen und zu einer großen Wiese gekommen, wo über 100 Leute waren und Heu machten. »Wem ist die Wiese, ihr Leute?« fragte der Kater. »Dem großen Zauberer.« »Hört, jetzt wird gleich der König vorbeifahren. Wenn er wissen will, wem die Wiese gehört, so antwortet dem Grafen. Und wenn ihr das nicht tut, so werdet ihr alle erschlagen.« Darauf ging der Kater weiter und kam an ein Kornfeld, so groß, dass es niemand übersehen konnte. Da standen mehr als 200 Leute und schnitten das Korn. »Wem gehört das Korn, ihr Leute?« »Dem Zauberer.« »Ach, hört, jetzt wird gleich der König vorbeifahren. Wenn er wissen will, wem das Korn gehört, so antwortet dem Grafen. Und wenn ihr das nicht tut, so werdet ihr alle erschlagen.« Endlich kam der Kater an einen prächtigen Wald. Da standen mehr als 300 Leute, fällten die großen Eichen und machten Holz. »Wem ist der Wald, ihr Leute?« »Dem Zauberer.« »Hört, jetzt wird gleich der König vorbeifahren. Wenn er wissen will, wem der Wald gehört, so antwortet dem Grafen. Und wenn ihr das nicht tut, so werdet ihr alle erschlagen.« Der Kater ging noch weiter. Die Leute sahen ihm alle nach und weil er so wunderlich aussah und wie ein Mensch in Stiefeln daherging, fürchteten sie sich vor ihm. Er kam bald an des Zauberers Schloss, trat keck hinein und vor diesen hin. Der Zauberer sah ihn verächtlich an. Dann fragte er ihn, was er wolle. Der Kater verbeugte sich tief und sagte: »Ich habe gehört, dass du dich in jedes Tier ganz nach deinem Belieben verwandeln könntest. Was einen Hund, Fuchs oder auch Wolf betrifft, da will ich es wohl glauben. Aber von einem Elefant, das scheint mir ganz unmöglich. Und deshalb bin ich gekommen, um mich selbst zu überzeugen.« Der Zauberer sagte stolz: »Das ist für mich eine Kleinigkeit.« Und war in dem Augenblick in einen Elefant verwandelt. »Das ist viel«, sagte der Kater. »Aber auch in einen Löwen?« »Ach, das ist nichts«, sagte der Zauberer. Dann stand er als Löwe vor dem Kater. Der Kater stellte sich erschrocken und rief: »Das ist unglaublich und unerhört. Dergleichen hätte ich mir nicht im Traum in die Gedanken kommen lassen. Aber noch mehr als alles andere wäre es, wenn du dich auch in ein so kleines Tier wie eine Maus ist, verwandeln könntest. Du kannst gewiss mehr als irgendein Zauberer auf der Welt, aber das wird dir doch zu hoch sein. Der Zauberer ward ganz freundlich von den süßen Worten und sagte, »Oh ja, liebes Kätzchen, das kann ich auch«, und sprang als eine Maus im Zimmer herum. Der Kater war hinter ihm her, fing die Maus mit einem Satz und fraß sie auf. Der König aber war mit dem Grafen und der Prinzessin weiter spazieren gefahren und kam zu der großen Wiese. »Wem gehört das Heu?« fragte der König. »Dem Grafen!« riefen alle, wie der Kater ihnen befohlen hatte.
1: »Ihr habt da ein schönes Stück Land, Herr Graf«, sagte der König.
0: Danach kamen sie an das große Kornfeld.
1: »Wem gehört das Korn, ihr Leute?«
2: »Dem Grafen!«
1: »Ei, Herr Graf! Große, schöne Ländereien!«
0: Darauf zu dem Wald.
1: »Wem gehört das Holz, ihr Leute?«
2: »Dem Grafen!«
0: Der König wunderte sich noch mehr und sagte,
1: »Ihr müsst ein reicher Mann sein, Herr Graf. Ich glaube nicht, dass ich einen so prächtigen Wald habe.«
0: Endlich kamen sie an das Schloss. Der Kater stand oben an der Treppe, und als der Wagen unten hielt, sprang er herab, machte die Türe auf und sagte,
2: »Herr König, ihr gelangt hier in das Schloss meines Herrn, des Grafen, den diese Ehre für sein Lebtag glücklich machen wird.«
0: Der König stieg aus und verwunderte sich über das prächtige Gebäude, das fast größer und schöner war als sein Schloss. Der Graf aber führte die Prinzessin die Treppe hinauf in den Saal, der ganz von Gold und Edelsteinen flimmerte. Da ward die Prinzessin mit dem Grafen versprochen, und als der König starb, war der König, der gestiefelte Kater, aber erster Minister. Ende.

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5: Also ich will ja kein großes Referat über Utopien halten, aber es ist ja früher so gewesen, dass die Utopien an einem weit entfernten Ort lagen. Und später dann, dass die Utopien in die Zukunft verlegt worden sind und man überlegt hat, wie man diese Utopien vielleicht Wirklichkeit werden lassen könnte. In der Gegenwart ist es so, Habermas spricht von einem Zustand der Utopieermüdung, weil die Zukunft offen ist und alles möglich sein kann.
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Ja, Radio Elektronika hier am Samstag, heute im August. Und zwar heute mit einer super spannenden Sendung, denn hier hat sich die letzten Monate eine DJ-Crew breit gemacht, die Social Media sehr gut beherrscht und mitnimmt. Die Vogelgezwitscher-Crew, nennen wir es mal einfach Crew, Team, whatever. Und wir haben die vier DJs nachher hier zu Gast mit Interview und da freue ich mich sehr. Gerade Rosa Schwarz, sehr umtriebig, oft hier, Xima mittlerweile auch schon fast eine Resident hier in der Sendung und M1 war auch schon öfters da und dann haben wir noch eine Überraschung für euch, dazu später mehr, sie war nämlich dann noch gar nicht da. Und darüber werden wir dann reden, über Vogelgezwitscher und was sie alles so vorhaben und ganz spannende Themen. Wenn ihr den Nikola vermisst, ich vermisse ihn auch, wobei ich soll nicht lügen, der macht einfach Urlaub, der ist ja auch nochmal Vater geworden, das zweite Mal und hat jetzt Elternzeit und ist tatsächlich die nächsten drei Sendungen nicht dabei und da müssen wir ganz andere Themen aufmachen, das ist ja schon fast abmahnfähig, ne? Drei Sendungen ausfallen zu lassen, naja, ich werde euch durchs Programm führen, es bleibt mir gar nichts anderes übrig, denn auch Micha ist in Erfurt festgehalten, der hat heute eine eigene Veranstaltung im Maislabyrinth, bei 5 Jahre melodisches Treiben seine Veranstaltungsreihe, genau. So, wir machen wie immer den Start mit unseren Neuvorstellungen und da ist Marek Hemmann heute die Nummer 1. Er hat lange nichts rausgebracht aus Gera mit Source hier und schönes Stück, hört einfach mal rein.

auch eine schöne Nummer, definitiv. Sehr deep. Dachshund, Out of Party. Und Dachshund war früher, ja, so ganz, ganz früher, so in der Minimal-Phase, war der sehr gehypt. So um die Zeit, wo auch Krause Duo da war, die ganze Musik, Krause Geschichte, hat Dachshund auch sich sozusagen rausgeschlichen. Und es war lange ruhig. Jetzt macht er ein paar andere Sachen. Ist ja auch älter geworden. Aber das könnt ihr auf jeden Fall mal auschecken. Dachshund, Outer Party, geiles Stück.

Ja, auch eine richtig fette Nummer. Der Gabor hat einen neuen Track rausgebracht, also Robak Wumme. Und zwar auf dem Cocoon-Label von Sven Feeth. Ich glaube, da war er noch nicht, oder ich habe es einfach nicht mitgekriegt auf dem Label. Auf jeden Fall typischer Sound, wie als hätte es sich nicht verändert. Der könnte auch ein Track von 2006 gewesen sein, also wirklich großartig. Er wird viele Abnehmer finden, definitiv. Und ich habe gehört, Rosa Schwarz spielt heute auch noch abends mit ihm im Kassa, wenn ich nichts durcheinander gehauen habe. Und da wird sie ja nachher noch was erzählen. Genau, dann weiterhin viel Spaß mit Gabor, aka Robak Wumme, mit dem Track Fumaxon. Und so heißt auch tatsächlich seine EP mit drei Stücken.

Ja, das ist auf jeden Fall sehr überraschend. Tunkade auf jeden Fall, sonst eigentlich immer fetter Detroit-Techno und hier mal eine schöne Asset-Bude. Und die geht auf jeden Fall steil, definitiv. Where I Wanna Be auf seinem eigenen Label heißt auch Tunkade. Und ja, genießt es einfach. Wer Asset liebt, kommt an der Nummer definitiv nicht vorbei.

Ja, und das ist schon wieder Neuvorstellung Nummer 5 dann schon. Christine Velvet, We Don't Stop und Arms and Legs Label, das ist ihr eigenes Label. Und sie war wohl die letzten Tage irgendwann mal im Paradiescafé mit Matthias Kaden gespielt. Ich weiß nicht, ob das eine Woche nach unserer Veranstaltung war oder zwei. Auf jeden Fall habe ich ein paar Videos bei Social Media gesehen. Das scheint auch eine schöne Veranstaltung gewesen zu sein. Paradiescafé mit Matthias Kaden und Christine Velvet. Und die letzte, die hören wir hier. Und es ist wirklich ein schöner Track.

Ja, die Nummer ist natürlich auch ziemlich fett, aber aktuell muss man sagen, bei Traxxas gut gefeatured der junge Mann Delgado und der samplet halt immer irgendwelche Hip-Hop-Tracks und macht dann einen fetten Check-In-House-Beat drunter und das harmoniert einfach gerade sehr, sehr gut, ist natürlich auch chartlastig in dem Genre Check-In-House, einfach nur fett. The next one, Delgado. Hey, hey.

Ja, Steve Wack hat auf jeden Fall auch wieder so ein bisschen seine Leidenschaft entdeckt. Der haut auch in letzter Zeit sehr viel wieder raus. Ja, bestimmt auch schon, wie Matthias kann, 30 Jahre am Netz. Ich würde sogar sagen, vielleicht nochmal 5 Jahre mehr. Hatte das Label schon frühzeitig, glaube 2001, Poker Flat Recordings. Und dass das Label heute noch gibt, das ist einfach grandios, ja, ein Label so lange zu führen. Lange Zeit Vinyl, ich glaube, Vinyl machen sie nicht mehr, nur noch digital. Aber das geht so in die Richtung, wo die ihre Hochzeit hatten mit Martin Lansky, zum Teil auch Trendemöller, schon in frühen Jahren, wo er noch gar nicht so bekannt war. Und Guido Schneider und solche Leute. Und er auch immer selber mit einer Steve Buck EP, Poker Flat Recordings, ist definitiv zurück. Und das ist der Sound, der das Label damals geprägt hat. Es klingt eigentlich so wie aus den Jahren, weiß ich nicht, 2003 bis 2005. Also wirklich mega.

Wir sind schon bei Neuvorstellung Nummer 8 angekommen und das ist tatsächlich jetzt kein Hotmood Original, es ist ein Hotmood Track, Tic-Tac, kam vor 2 Wochen raus und das ist der Yehan Remix. Yehan ist ein Produzent aus Paris und der immer so ja, Jazzy House mit Hip-Hop-Samples in seinen eigenen Produktionen hat. Und hier haben sie ja, sag ich mal, von Lords of the Underground Tic-Tac-Track so ein bisschen gesampelt und das ist definitiv ein schöner Track geworden und tatsächlich sind das auch beides gute Partner von mir. Beide haben bei mir schon eine Vinyl rausgebracht auf meinem Label Plur Records, deswegen mag ich dann natürlich immer so eine Collab, wo beide drauf sind. Das ist natürlich eine schöne Geschichte. Also genießt es. Das Ganze ist auch rausgekommen auf Hotmood, seinem Label Discovery. Könnt ihr auch auschecken, kommt gefühlt jede Woche was raus. We'll be right back.

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1: Ja, hier haben wir auf jeden Fall eine funky Nummer. Dave Lee hat sich hier Rapper's Delight vorgenommen und hat da wirklich einen geilen Disco-Edit rausgemacht, kann man nicht anders sagen. Natürlich auf seinem legendären Set Records, und das ist auch ein Label, das gibt es seit 100 Jahren und bringt nur geilen Scheiß raus. Also wirklich mal auschecken. Dave Lee auch gefühlt jede Woche eine Single und wirklich auf einem extrem hohen Niveau.

Ja, ich habe ja heute Nicola ausgeladen, damit ich heute auch mal ein Lied von mir spielen kann. Und zwar Love Big Bang. Der kam vor ein paar Wochen raus. Hat sich sehr gut verkauft. Dankeschön auf jeden Fall an die Crowd, die das immer mal möglich macht, dass ich nach Hawaii fliegen kann. Und coole Nummer, hätte ich nicht gedacht bei dem Track. Natürlich auf meinem eigenen Label Blur Records rausgekommen mit meinem Buddy Shemars. Und ja, wie der Name sagt, Love Big Bang. Ab genau.

Die Nummer kam gestern raus, Check in House at its best, und wer soll es anders sein als Vincent Zara mit Higher auf Space Disco Records. Und das ist tatsächlich der A&R von Tracksource, der Nummer 1 Plattform, wo man House und Disco Tracks kauft. Und ja, einer muss das ja betreuen, das Genre Check in House, und das ist Vincent Zara. Und hier hört er ihn mit dem Track Higher Radio Edit, und viel Spaß.

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1: Ja, hier haben wir zwei Legenden. Einmal der Künstler Oliver Knight, eine UK-Legende im House-Bereich und definitiv dann noch das Label Large Music, was es seit Anfang der 90er Jahre gibt und ja schon immer sozusagen House-Veröffentlichungen hat und ja noch länger, sag ich mal, wie Steve Buck sein Pokerflat Records von vorhin am Netz ist. Und das finde ich immer erstaunlich, wenn man das so lange durchhält, auf dem hohen Niveau, immer Top 10 Charts im House-Genre und wirklich mega Arbeit und mega Tracks. Also check das aus, Large Music, und das ist sowieso ja ein Track, der die letzten 4 Wochen bei mir rauf und runter lief, weil der hat wirklich, der hat Power.

Ja, Radio Elektronika hier mit einem wirklich überragenden Set, maximale Ausbeute, Xima wirklich wieder ihr Handwerk super verstanden, das lief gut durchs Radio, kann man nicht anders sagen. Und jetzt geht's weiter mit Rosa Schwarz und danach die beiden zusammen im Interview, das gab's glaube ich noch nie, die absolute Weltpremiere, viel Spaß.

0: Ja, Radio Elektronika mit einem überragenden Set von Rosa Schwarz. Dürft ihr alle mal klatschen, weil wir haben hier ein paar Fans dabei. Ihre Crowd ist da vom Vogelgezwitscher.
1: Dankeschön.
0: Ja, erzähl doch erstmal, vielleicht erstmal Rosa Schwarz heute in Weimar, coole Nummer, erzähl mal, was da los war eigentlich.
1: In Weimar war die freie Kulturkarawane und da sind, glaube ich, mindestens 5 LKWs mit lauter elektronischer Musik gefahren und wir haben demonstriert.
0: Genau, das kann man so sagen, ne? Wetter war okay, habe ich gehört.
1: Unbeständig. Also Zwischendurch hat es mal geregnet, aber wir waren gut vorbereitet, Plan waren am Start und als wir losgefahren sind, hat auch die Sonne geschienen.
0: Und das waren dann so, sag ich mal, 5 verschiedene LKWs und dann sind eben Leute mitgezogen, getanzt und
1: gefeiert. Kollektive, verschiedene Crews mit verschiedenen Musikrichtungen und aber eins haben wir alle geteilt, ist die Musik. So wie wir heute hier.
0: Ja, genau. Und dann bist du hier im Radio gelandet und es geht ja heute noch weiter, ne? Ich denke, du freust dich schon total aufs Kassa. Vielleicht wollen wir das schon mal als Ausgehtipp heute sagen. Ne? Was ist denn heute im Kassa genau?
1: Ja, heute ist ja die Kulturarena und da ist das Konzert von, jetzt müsst ihr mir kurz helfen,
0: stehe ich gerade davon. Kollektiv Turmstraße, das kann ich übernehmen. Ich habe sowas gelesen in den Gazetten.
1: Bruder und Hausmeister, genau, sorry, ist unangenehm.
0: Ach so, ja.
1: Und später geht das Ganze noch weiter im Kassa und zwar geht es dann in Kulturarena Clubnacht. Dort spielt dann der Nico Danger, Robak Frume und ich darf dann auch noch an die Decks.
0: Super, also bist du da dann on fire ab um 3, ne?
1: Auf jeden.
0: Genau.
1: Von 3 bis 5 mindestens.
0: Genau, gibt es noch Karten eigentlich?
1: Das Ding ist durch,
0: ja. Das heißt, der Schweiß kommt unter der Decke, ne? Das steht mal fest.
1: Also die Hütte ist ausverkauft.
0: Ja.
1: Es wollen heute auch irgendwie alle ins Kassa. Also ich habe auch ganz viele Leute Sprachnachrichten bekommen, weil wenn irgendwie noch was geht. Also heute wollen sie alle.
0: Aber vielleicht gehen auch nach Rupak Wummer alle nach Hause und dann ist nochmal, sag ich mal, die Zeit gekommen für alle, die in der Schlange stehen, Rosa Schwarz zu feiern und ich glaube, das lohnt sich, ne?
1: Ich denke auch, stellt euch an.
0: Ja. Deswegen alle, die, sag ich mal, heute noch nichts vorhaben, definitiv um 3 ins Casablanca gehen, zu Rosa Schwarz. So, und jetzt kommen wir aber zum eigentlichen Thema. Nein, Maxi ist natürlich noch maximal aufgeregt. Sie will nochmal direkt ans Mikrofon. Sag uns doch mal, du hast doch mal eine riesen Nummer eigentlich jetzt hier im Bucht der Träume Festival. Erzähl dir doch mal dieses Erlebnis, weil ich glaube, das wirst du definitiv in dein Herz geschlossen haben, weil das muss man einmal erlebt haben.
2: Genau, also Mika Kid und ich, wir waren bei der Bucht der Träume. Letztes Wochenende vom Aroma Plus Kollektiv wurden wir da eingeladen, dass wir auf dem Strandflitzer spielen und das war eine der schönsten Erfahrungen, die wir beide machen durften in unserer bisherigen Karriere. Es war einfach eine Wohlfühlatmosphäre, die Sonne war da, die Leute sind auf ihren Rollschuhen zu unserer Musik rumgefahren, haben getanzt und so viel Spaß gehabt wie wir, glaube ich, gemeinsam. Ja, das war definitiv sehr toll, da die 2 Stunden mit Mika Kid auch zu teilen.
0: Ja.
2: Gerne wieder.
0: Erstmal willst du auch nochmal was dazu sagen, wenn du schon einmal hier da bist als Gast. Oh, jetzt ist es warm.
3: Eigentlich würde ich das nur bestätigen, was Maxi gesagt hat. Und wir sind auf jeden Fall super dankbar für dieses ganze Jena-Netzwerk, was wir hier haben, das uns das ermöglicht, solche coolen Sachen zu machen, einmal auf der Bucht zu sein, aber natürlich auch bei euren Open Airs zu sein oder auch hier so einen Abend gestalten zu können. Aber the stage is yours.
0: Das macht Spaß, ne?
1: Ja. Das, was Ersa sagt.
0: Genau. Kommen wir zum Thema Vogelgezwitscher. Tatsächlich, wenn man Instagram aufmacht, wird man definitiv immer über Vogelgezwitscher irgendwie, sag ich mal, drüber fallen. Das macht er richtig gut schon. Und aber ihr seid ja jetzt schon, sag ich mal, ein halbes, dreiviertel Jahr am Machen und Kochen. Und sag doch mal, wie das entstanden ist.
1: Also sogar schon ein bisschen länger. Ich glaube, die erste Veranstaltung hatten wir 2025 im April. Und das Ganze ist so entstanden, dass der Timo Hobe, der hat ja den Hobismus e.V. gegründet und das Atelier hier in Jena Nord. Und ein Freund von mir, der Maurice, der hat zu mir gesagt, hey Steff, der Timo, der möchte gerne, da steht er im Hintergrund, wuhu.
0: Timo, willst du was sagen? Oder?
1: Maurice.
0: Nein, Maurice.
1: Und der hat zu mir gesagt, ey Steff, du wolltest doch auch schon mal eine Musikveranstaltung machen. Hier wären jetzt die Möglichkeiten und die Räumlichkeiten. Der Timo möchte gerne Menschen die Räume zur Verfügung stellen, um Kultur zu schaffen. Und dann haben wir beide gedacht, let's go. Und dann haben wir das Vogelgezwitscher ins Leben gerufen. Ursprünglich war das mal so eine Sonntagstratsch-Veranstaltung gedacht. Wir haben aber verschiedene Zeiten auch ausprobiert, um einfach mal zu gucken, was funktioniert gut. Und es ist eigentlich, wir hatten jetzt schon Freitag, Samstag und auch sonntags, glaube ich, so 7, 8 Veranstaltungen. Und ja, jetzt ist es leider so, dass Timo Hube nicht mehr in den Räumlichkeiten im Atelier bleiben kann, was aber für uns als Schwarm nicht bedeutet, dass wir nicht auch weiterziehen können. Wir werden ein bisschen verschiedene Locations ausprobieren, bis vielleicht Timo auch wieder einen Platz gefunden hat und sind da recht flexibel und schauen mal, wo die Reise hingeht, wo uns der Schwarm hintreibt.
0: Ja, das ist sehr gut. Und ja, dann habt ihr euch da getroffen, habt die Veranstaltung gemacht und trotz alledem habt ihr jetzt auch ganz, ganz viele eigene Bookings gemacht und du peitschst ja wirklich super durch die sozialen Medien. Und ist das, sag ich mal, so das Thema, dass das gar nicht mehr ohne geht? Dass das, sag ich mal, das ist ja schon sehr auffällig, wie du das nach vorn treibst und was ist die Intention so dahinter? Wie viel Zeit musst du da einbringen? Vielleicht für die Leute da draußen mal interessant, weil ich glaube, da bist du sehr umtriebig, ne?
1: Was ja, das wird
0: wahrscheinlich
1: ohne
0: nicht mehr geht, genau. Erzähl mal.
1: Ja, also erstmal finde ich es total toll, dass ich halt auch eine Gruppe von Menschen gefunden habe, mit der ich halt die gleiche Leidenschaft teile. Das ist halt die Musik und das ist auch so der Motor, der mich antreibt und der mich da auch einfach gar nicht so richtig auf die Uhr schauen lässt. Ne? Also ich gucke gar nicht so genau, wie viel Zeit ich da eigentlich investiere, sondern ich sehe halt, dass das Vogelzwitscher eine richtig feine Sache ist. Wir versuchen auch Flinter-Sichtbarkeit zu schaffen. Die Musik soll uns verbinden. Wir haben ganz viele verschiedene, diverse Musikrichtungen, wenn wir Vogelzwitscher haben. Und es geht irgendwie um Gemeinschaft und um Sichtbarkeit und deswegen und um pure Leidenschaft von uns allen. Und ich glaube, das ist der Motor.
0: Das heißt, auf der eigenen Vogelgezwitscher-Veranstaltung erwartet mich so einiges und noch viel mehr, also diverse Genres, ja. Also man kann jetzt nicht sagen, ich gehe da hin und es ist ein reiner Techno-Abend, da ist alles dabei.
2: Genau, da würde ich mal was dazu sagen.
0: Ja.
2: Also im ersten erwartet einen da eigentlich eine sehr schöne Wohlfühlumgebung, wo man sich fast fühlt wie in seinem eigenen Wohnzimmer.
0: Ja.
2: Man trifft Leute, die man kennt und mag und genau wie Steff schon sagte, es verbindet einen halt die Musik an dem Tag, die von Afro House über Disco House bis normalem Chicago House zu Tech House und dann später, je später und dunkler es wird, desto mehr gehen wir dann auch in den Keller zu Techno und Hard Tech. Hab ich noch ein Genre vergessen? Also ist das sehr, sehr vielseitig auf jeden Fall und baut sich auch so ein bisschen über den Tag auf und es ist auf jeden Fall was für jeden dabei, der Lust hat, da mal mit dabei zu sein und zu tanzen und einfach eine schöne und unbeschwerliche Zeit zu haben.
0: Sehr schön. Und wie viele Mitglieder seid ihr jetzt schon in dem Verein? Hat das sich mittlerweile schon so aufgebaut, dass ihr überlegt, dass ihr auch einen richtigen Verein draus macht? Oder
1: Fragen über Fragen. Ja. Wir müssen auch ehrlich gestehen, wir haben uns heute vor diesem Termin erstmal 18 Uhr getroffen, um mal zu sprechen, was wir eigentlich sind, wo wir hinwollen, weil wir dachten, wenn wir uns im Radio vorstellen, sollten wir es vielleicht mal tun.
0: Ja.
1: Und wir haben einfach festgestellt, dass wir sehr viele offene Fragen haben. Wir gestalten es so, dass wir es erstmal offen gestalten. Wir bezeichnen uns auch eher als Crew und wir gucken einfach mal gemeinsam, wo die Reise hingeht und dann werden wir auch gucken, was wir für Bedürfnisse haben. Müssen wir einen Verein gründen? Wo geht die Reise hin? Also wir lassen uns ein bisschen treiben.
0: Wir werden es auch definitiv sehen in den sozialen Medien, oder?
1: Definitiv.
0: Sehr schön. Dann würde ich sagen, lassen wir die als nächstes, wer spielt als nächstes? Amber Woods, würde ich sagen,
2: Woods.
0: Ja? Genau. Dann

0: Jetzt hört man mich auch, Radio Elektronika, hier am Samstag. Jetzt dürft ihr klatschen. Genau, ihr habt es vielleicht schon im Hintergrund gehört, die liebe Amber Woods hat hier gespielt. Das erste Mal im Radio, kann das sein?
1: Ja, das erste Mal im Radio.
0: Ja?
1: Das ist so.
0: Wie war das für dich?
1: Na, super aufregend und eine ganz neue Erfahrung, ja.
0: Ja? Wieso, was ist denn anders als, sage ich mal, in einem Club?
1: Na, im Club, das ist schon auch nochmal eine andere Erfahrung. Also wir hatten ja im Atelier, das war so ein eher privater Raum, dann im Kassa, das war dann schon
0: größer,
1: das war auch richtig aufregend. Und jetzt hier im Radio ist schon wieder eine andere Erfahrung.
0: Noch aufregender.
1: Ja.
0: Ja, ist so, ne?
1: Das ist so, ja.
0: Genau, weil du einfach dann auch, dir fehlt das Feedback dann, ne? Sag ich mal, beim Auflegen oder... Wie würdest du es beschreiben?
1: Das kann man so noch nicht beschreiben oder noch nicht so sagen, weil so lange lege ich noch nicht auf und muss mich eben noch konzentrieren beim Auflegen.
0: Das finde ich allgemein überhaupt spannend. Also ich sag mal, wie kamst du denn zum Auflegen, dass du, sag ich mal, jetzt angefangen hast? Wer war da, sag ich mal, die Zünderin? Ich würde sagen Rosa, oder? Rosa Schwarz, die Steff.
1: Die Steff war die Zünderin, ja. Na gut, die Zünderin war...
0: So.
1: Nein, die war ich. Ich habe, mir war es langweilig nach der schlimmsten Pandemie aller Zeiten.
0: Ja.
1: War es mir langweilig und ich dachte, du musst
0: nicht nur dir.
1: Mal wieder rausgehen und habe so geguckt, was los ist in der Umgebung. Ich dachte, früher bist du immer ins Kassa gegangen und habe da diesen DJ-Workshop gefunden.
0: Ja.
1: Und so hat die ganze Geschichte angefangen.
0: Das, ja. Das heißt, du bist bei dem Workshop schon, der hat ja nun schon mehrere Generationen, schon ein paar Tage dabei. Sozusagen. Also weit vor Steff.
1: Ja.
0: Jetzt ist ja der Flinter DJ-Workshop, der findet auch nochmal dreimal im Jahr statt. Ist das korrekt?
1: Nee.
0: Habt ihr die Dates im Kopf? Ich habe da einen Flyer die Woche gesehen.
2: Ja, nicht nur dreimal im Jahr.
0: Nein, dreimal im restlichen Jahr. Ja, Entschuldigung.
2: Ach so. Nee, noch mehr Termine. Alle ja. 14 Tage haben wir uns vorgenommen. Wenn die sind, dann auch auf der Kassa-Seite mit veröffentlicht.
0: Also, da kann er einfach mal selber nachgucken, ne?
2: Genau.
0: Ein bisschen mitarbeiten hier. Genau, und da bist du quasi seit 3-4 Jahren immer mit dabei.
1: Genau, das war erst der Frauenzimmer-Workshop und
0: ja.
1: Dann hieß der
3: Flinter-DJ-Workshop,
1: genau. Und so sind wir alle zusammengekommen.
0: Ja.
1: Genau.
0: Aber das finde ich spannend auf jeden Fall, ne? Dass man einfach sagt, okay, ich gucke mal, was so im Kassa los ist, so, das gucke ich mir mal an und dann starte ich. Mhm. Und wie bist du dann rangegangen, um selber die Musik irgendwie zu dicken? Bist du da dann einfach erstmal in einem Plattenladen oder hast du gleich gesagt, ich gucke auf digitalen Plattformen rein? Wie bist du da rangegangen oder auf Empfehlungen oder erzähl mal.
1: Nee, ich bin ja zu dem Workshop gegangen und da gab es die digitalen Player, weil ich besitze zwei Plattenspieler zu Hause und hatte aber nie Connections zu Leuten, die auflegen und konnte mir das sozusagen selber nicht beibringen. Und das fand ich total crazy. Beim ersten Workshop konnte ich gleich mit den digitalen Playern einen Erfolg sehen. Und da habe das dann da weitergemacht.
0: Das ist eine tolle Geschichte auf jeden Fall. Mhm. Ja, und schön, dass du hier warst. Definitiv. Und genau, ich darf mal klatschen. Und dann, was wir vorhin vergessen haben, genau, fragen wir gleich mal weiter. Die nächsten Dates bei Vogelgezwitscher, die sind ja wichtig. Was steht
2: an? Also am 19.09. haben wir mit dem Little Harvest zusammen eine Veranstaltung. Dann im C-Keller in Weimar, also wir zwitschern sozusagen aus, über Jenas Grenzen hinaus, sind wir am 16.10. Am 18.10., also 2 Tage später, den Sonntag, findet hier in Jena die freie Kulturkarawane statt. Da haben wir zusammen mit dem Radio Elektronika einen Wagen, bespielen den. Wir hoffen um rege Teilnahme.
0: Genau.
2: Und was man jetzt noch anteasern könnten, wäre der 28.11. im Kickerkeller in Erfurt. Da sind wir auch zu Gang.
0: Die Steff, die schüttelt noch den Kopf. Du hast
3: das
0: hier
3: ist zumindest in Planung.
2: Das ist in Planung. Ich bin leider in der Zeile verrutscht.
0: Ja.
2: Ich bin so aufgeregt.
0: Wir hatten diese Eckel gebaut.
2: Nein, was ich eigentlich sagen wollte, ist der Kulturschlachthof. Am 5. Dezember haben wir eine Veranstaltung und wir hoffen, es kommen ganz, ganz viele, weil das unsere erste große selbstorganisierte Veranstaltung ist, wo wir selbst noch gespannt sind, wie es sich entwickelt.
0: Also kann man da noch gar nicht so viel erzählen, weil es völlig in der Planung.
2: Na, wir wissen das natürlich alles schon, wie es abläuft, aber für die anderen ist das eine Überraschung.
0: Aber ihr wisst doch, bei Radio Elektronica will man immer brandaktuell sein. Ne? Also vielleicht kannst du einen was vielleicht schon verraten, so was definitiv schon safe ist, was man sagt, okay, das ist, lohnt sich schon definitiv an dem Tag frei zu machen, keine 24-Stunden-Schichten anzunehmen oder sonstiges.
2: Also was ich anteasern kann, was das Vogelgezwitscher mit ausmacht, ist, dass wir die Musik und die Kunst verbinden möchten. Also so, wie es ja entstanden ist. Und da wird es dann was geben, was andere Veranstaltungen nicht haben. Also was Künstlerisches.
0: Ja, sehr gut.
2: Und seid gespannt und kommt vorbei und schaut es euch an.
0: Genau, und danach kann nichts mehr kommen, deswegen checkt das einfach aus. Die Steff wird das definitiv posten, das sei mal sicher, ne? Obwohl nichts sicher ist. Und jetzt hören wir dich noch im Set. Was erwartet uns jetzt die nächste, letzte Stunde nochmal?
2: Im Vergleich zu sonst ein softer Techno von mir.
0: Also viel Spaß.
2: Ja.
0: Die nächste Stunde, M1 in the Mix.